0: Alpen ziehen Meerwolken auf und zum Abend kann da auch mal ein Gewitter drin sein. Dazu maximal 38 Grad.
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0: düsteren Nummern geben mir mega viel Kraft. Markus Mayn von Camouflage über The Cure. In Between Days.
1: So eine richtige gute Laune-Nummer. Das hat mir total gut gefallen. Ich war ja eh ein riesen Cure-Fan. Wobei ich sagen muss, dass mir eigentlich eher die ruhigeren Stücke gefallen haben von den ersten Alben. Also da bin ich total drin aufgegangen. Oder diese etwas düsteren, sagen wir es mal so. Also was Leute teilweise als depressiv bezeichnen, bezeichne ich eher als lebensbejahend, weil es in mir genau das Gegenteil auslöst. Keine Depression, sondern eher eine ganz große Kraft und eine ganz große Leidenschaft. 80s, 80s.

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3: Im Studio Anna Löwer. Auf dem Handy des mutmaßlichen CSD-Attentäters ist laut Bundesanwaltschaft ein Bekennervideo gefunden worden. Zu sehen ist ein Vermummter, wahrscheinlich der Mann selbst. Er bekennt sich darin zur Terrororganisation Islamischer Staat. Weitere Datenträger aus seiner Wohnung werden noch ausgewertet. Nach mehreren Tagen ohne gegenseitige Attacken meldet das US-Militär neue iranische Raketenangriffe. Demnach wurden alle Raketen auf den Nahoststützpunkt abgefangen, verletzt wurde niemand. Zuletzt hatten beide Seiten auf neue Angriffe verzichtet, während US-Präsident Trump von einer möglichen Verhandlungslösung gesprochen hatte. Die Waldbrandlage in Spanien und Frankreich hat sich etwas stabilisiert, aber die Sorge vor der nächsten Hitzewelle wächst. In den nächsten Tagen werden wieder Temperaturen bis 40 Grad erwartet. Das könnte die Löscharbeiten wieder erschweren. Zuletzt waren auch Feuer in Portugal ausgebrochen. Es ist wieder soweit, das Jugendwort des Jahres wird gesucht. In einer ersten Abstimmungsrunde stehen 10 Kandidaten zur Wahl, darunter Macker, Super oder Du bist gut genug. Nach einer weiteren Abstimmungsrunde soll das Jugendwort des Jahres dann im Oktober bekannt gegeben werden. 80s
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5: Meist klar ist es gerade und Regen ist erstmal kein Thema. Nur ganz zum Westen hin kommen später ein paar Wolken dazu. Die Temperaturen liegen aktuell zwischen 24 und 13 Grad. Tagsüber wird es dann richtig heiß, viel Sonne, im Nordosten am Vormittag mal ein paar Wolken, an den Alpen ziehen mehr Wolken auf und zum Abend kann da auch mal ein Gewitter drin sein, dazu maximal 38 Grad.
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0: 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Don Henley, The Boys of Summer.
1: Mike Campbell spielt in der Band von Tom Petty. 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
3: Im Studio Anna Löwer. Ermittler haben auf dem Handy des mutmaßlichen CSD-Attentäters ein Video gefunden, in dem sich offenbar der 21-Jährige zur Terrororganisation Islamischer Staat bekennt. Attentäter nehmen solche Videos meist vor Anschlägen auf, um sie danach im Internet zu veröffentlichen. Nach mehreren Tagen ohne gegenseitige Attacken meldet das US-Militär neue iranische Raketenangriffe. Demnach wurden alle Raketen auf den Nahost-Stützpunkt abgefangen, verletzt wurde niemand. Zuletzt hatten beide Seiten auf neue Angriffe verzichtet, während US-Präsident Trump von einer möglichen Verhandlungslösung gesprochen hatte. Die FIFA will die Fußball-WM teilweise privatisieren. Geplant ist ein neues Unternehmen. Davon sollen Anteile an Investoren verkauft werden. Von den Mitgliederverbänden hagelt es heftige Kritik. Der Fußball steht der FIFA nicht zum Verkauf, sagt etwa die europäische UEFA. Digger, Ragebait, 6-7. Ab sofort kann wieder über das Jugendwort des Jahres abgestimmt werden. Zunächst geht's darum, aus einer Top-10-Liste an Vorschlägen die Top 3 zu finden. Letztes Jahr war das Crazy zum Jugendwort des Jahres gewählt worden. 80s, 80s,
4: 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Meist klar ist es gerade und Regen ist erstmal kein Thema. Nur ganz zum Westen hin kommen später ein paar Wolken dazu. Die Temperaturen liegen aktuell zwischen 24 und 13 Grad. Tagsüber wird es dann richtig heiß, viel Sonne, im Nordosten am Vormittag mal ein paar Wolken, an den Alpen ziehen mehr Wolken auf und zum Abend kann da auch mal ein Gewitter drin sein, dazu maximal 38 Grad.
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0: the American way of pop music. Thomas Anders von Modern Talking über Hall and Oates. Out of Touch.
1: Ja, damit verbinde ich natürlich meine Zeit in Amerika. Ich habe ja ein paar Jahre in Los Angeles gelebt. Und das war die ganz, ganz große Zeit von den beiden. Egal welchen Sender man anschaltete, man hörte immer deren Songs. Und die waren wirklich übergroß. Ich war sehr traurig, als sie irgendwann aufhörten und sich getrennt hatten, weil die haben so für mich typische American 80er Jahre Popmusik gemacht.

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3: Im Studio Anna Löwer. Auf dem Handy des mutmaßlichen CSD-Attentäters ist laut Bundesanwaltschaft ein Bekennervideo gefunden worden. Zu sehen ist ein Vermummter, wahrscheinlich der Mann selbst. Er bekennt sich darin zur Terrororganisation Islamischer Staat. Weitere Datenträger aus seiner Wohnung werden noch ausgewertet. Nach mehreren Tagen ohne gegenseitige Attacken meldet das US-Militär neue iranische Raketenangriffe. Demnach wurden alle Raketen auf den Nahoststützpunkt abgefangen, verletzt wurde niemand. Zuletzt hatten beide Seiten auf neue Angriffe verzichtet, während US-Präsident Trump von einer möglichen Verhandlungslösung gesprochen hatte. Die FIFA will die Fußball-WM teilweise privatisieren. Geplant ist ein neues Unternehmen. Davon sollen Anteile an Investoren verkauft werden. Von den Mitgliederverbänden hagelt es heftige Kritik. Der Fußball steht der FIFA nicht zum Verkauf, sagt etwa die europäische UEFA. Digga, Ragebait, 6-7. Ab sofort kann wieder über das Jugendwort des Jahres abgestimmt werden. Zunächst geht's darum, aus einer Top-10-Liste an Vorschlägen die Top 3 zu finden. Letztes Jahr war das Crazy zum Jugendwort des Jahres gewählt worden.
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4: Wolkig ist es im Norden, sonst ziemlich sonnig und trocken. In den Alpen hängen viele Wolken und zum Abend kann da auch mal ein Gewitter aufziehen. Dazu wird's richtig heiß. Die Höchstwerte liegen heute zwischen 26 und 38 Grad. Morgen geht's erst sonnig los, später ziehen mehr Wolken rein und vereinzelt sind Schauer drin, maximal 39 Grad.
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5: Mittwoch früh, kurz nach 5. Guten Morgen.
6: Guten Morgen, Peter und Marie hier.
5: Heute auf den Tag genau im Jahr 1983 kam ein Film raus, der hieß Die schrillen Vier auf Achse. Und wer jetzt da gar nicht so mit anfangen kann, ich kann so ein paar Hinweise geben. Das war ein wirklich witzig satirischer Film, der sehr erfolgreich war. Chevy Chase und seine Familie Griswold im Sommerurlaub in den USA. Sie machen da so einiges unsicher und so einiges geht auch schief.
6: Wahrscheinlich, weil sie damals noch kein Handy hatten, denn dann hätten sie ja die 80s Eddies App am Start gehabt, um wenigstens den coolen Sommersound der 80er mit dabei zu haben.
5: So ist das und das macht ja doch viel aus und bringt richtig gute Stimmung und deswegen haben wir das ja auch und deswegen spielen wir jetzt auch was daraus aus unserem Summer Radio. Laidback Sunshine Reggae. 80s.

0: Let me go, lass mich doch endlich gehen. Heaven 17 war aber nicht so ernst gemeint. Kurz nach 5, guten Morgen.
1: Guten Morgen.
0: Eine Epiphanie, was ist das wohl? Hä?
1: Ich weiß nicht, eine Wulst am Arm, so klingt es erstmal?
0: Nein, das ist eine Erscheinung oder eine Art göttliche Offenbarung. Und genau das hatte angeblich Annie Lennox, als sie 19 Jahre alt war.
1: Ja so, da saß sie nämlich wohl in einem Doppeldeckerbus und plötzlich wusste sie nicht nur, dass sie ein Leben als Sängerin führen wollte. Nein, sie hat das Leben als Sängerin sogar schon vor ihrem geistigen Auge ablaufen sehen.
0: Mein Gott, was die Leute alle für Visionen haben, es ist unglaublich. Also hast du auch schon im Laufstall gedacht, dass du Moderatorin wirst machen?
1: Ach du, wenn ich dir das sag, was ich da alles gedacht habe.
0: Egal, Annie Lennox hat das so erzählt und dann glauben wir es mal, hier ist sie zusammen mit Dave Stewart als Eurythmics Thorn in My Side.

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1: Heute am 29. Juli, da checken wir die internationalen Chartspitzen des Jahres 1985. Auf Platz 1 der US-amerikanischen Charts steht in dieser Woche Paul Young mit Every Time You Go Away. Zugleich in den britischen Charts verweilt Madonna auf der 1 mit Into the Groove. Und in Deutschland belegt heute im Jahr 85 Falco Platz 1 mit Rock Me Amadeus.

Dieser Song von Falco schafft es als erster und bisher einziger deutschsprachiger Song an die Spitze der amerikanischen, auch der britischen Singlecharts. 80s, 80s, Real 80s Radio.

neu dabei Duran Duran, Save a Prayer. Reingevoltet von Nina aus Düsseldorf über die 80s App.

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2: P-I-M. Es ist 5:30 oder genau gesagt kurz nach 5:30. Schönen guten Morgen.
3: Hallo, hier sind Peter und Marie. Es ist gleich wieder soweit. Wir dürfen mit einem von euch quatschen. Und mit einem bisschen Glück dürfen wir nicht nur quatschen, sondern auch Geschenke überreichen. Es geht schließlich um die 80s Socken.
2: An die Socken kommt ihr wie immer, wenn ihr in 8 Sekunden einen Hit aus den 80ern erkennt.
3: Genau, dafür aber bitte fix anmelden, sonst können wir euch ja nicht zurückrufen. Ne? Auf 80s80s.de. Aber los geht's jetzt erstmal mit einem saftigen 80s Hit.
2: Robert Palmer, Addicted to Love.

0: Ja, einer der Songs von David Bowie, die nicht so oft laufen, aber richtig gut sind, Absolut Beginners. Es ist Mittwoch und Zeit wird's zum Spielen.
1: Hallo, hier mit Peter und Marie natürlich.
0: Unser 8-Sekunden-Spiel startet jetzt und zwar mit dem Marco aus Würzburg.
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0: Marco, schöne Grüße nach Würzburg. Peter und Marie hier von 80s, 80s.
3: Hallo Peter, hallo, hallo Marie.
1: Hi.
0: Bist du bereit, gleich mit uns ein bisschen zu spielen?
3: Jawohl, bitte ich, ja.
0: Ja, erzähl es doch mal, was machst du in Würzburg?
3: Ich bin in Würzburg bei der Uniklinik Würzburg als Elektriker.
0: Mhm. Ah.
3: Da bin ich gut beschäftigt immer wieder.
0: Das kann ich mir vorstellen, ja. Was sind denn die häufigsten Fehler? Dass die Sicherungen durchbrennen oder dass das Glühbirnen kaputt sind oder was?
3: Ja, natürlich. Stromausfall, Beleuchtung, immer wieder, ja.
0: Ja, und die Studenten sind wahrscheinlich
3: oder
0: zu blöd,
3: oder
0: die Sicherung zu wechseln.
3: Zu warten, ne? Aufzüge.
0: Ach so, auch
3: immer
0: das?
3: Wieder, immer was.
0: Ja, da kann ich mir denken, da bist du auf Trab, ne? Hast wahrscheinlich also Handy, was dauernd klingelt, nicht?
3: Ja, Telefon, ja. Die ganze Zeit.
0: Ja. Gut, ja. Dann wollen wir hoffen, dass du die paar Minütchen jetzt hast, dass wir spielen. Weil das sind ja nur Sekunden.
1: Genau, du hast 8 Sekunden Zeit, einen 80s-Hit zu erkennen. Der Kassettenrekorder steht bereit. Für dich wird hier ein 80s-Hit angemacht und ich habe das Gefühl, ich merke das wie so eine Elektrisierung in mir. Du wirst erkennen, um welchen Hit es sich handelt.
3: Okay,
0: dann starten wir jetzt.
3: Alles klar. War Sandra mit Maria Magdalena.
0: Komplett richtig, sowohl Interpret als auch Titel Maria Magdalena von Sandra. Ja, dann hast du mehr als ein paar Socken verdient, aber wir haben nur eins für dich. Und insofern muss das als Anerkennung reichen und wir gratulieren dir auf jeden Fall.
3: Vielen Dank, bitte.
0: Marco, alles Gute dir nach Würzburg. Ciao.
3: Tschüss. Vielen Dank, ne? Schönen Tag doch, ne?
0: Ciao. Ebenso.

0: Chaka Khan, I feel for you. Guten Morgen.
1: Hallo, hier sind Peter und Marie und wir starten mit einer Band für euch, von der ihr nicht genug kriegen könnt. Und man könnte wirklich sagen, es ist so schade, dass es momentan nichts Neues von ihnen gibt.
0: Ja, die müssen sich auch mal ausruhen, aber das letzte Mal hat man ja Dave Gahan und Martin Gore inmitten englischer Fans bei einem WM-Spiel gesehen. Während die Fans da in den weißen England-Trikots feierten, saßen Dave und Martin in schwarzen Lederklamotten mit schwarzen Sonnenbrillen und einem Kaffee. Und Chips, das sah zwar cool aus, aber auch ein bisschen komisch.
1: Ja, zum Glück haben einige aufgepasst. Und Leute, das ist wieder das perfekte Beispiel. Lasst euch nicht alles von der Presse erzählen. Das war nämlich KI. Per künstlicher Intelligenz wurden die beiden einfach in dieses Bild hineingeschummelt. Aber es sah wirklich verdammt echt aus, wie sie da so cool saßen.
0: Ja, man darf heute überhaupt nichts mehr glauben. Also, glaubt
1: ihr vielleicht, aber wir sind echt, Peter.
0: Ja, wollte ich gerade sagen. Glaubt ihr vielleicht, wir sind echt? Ja, wir sind's. Natürlich.
1: Und wir haben auch die echten Depeche Mode hier im Programm.
0: Just can't get it.

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3: Im Studio André Glatzel. Die Grünen lehnen auch eine Verschärfung des Jugendstrafrechts nach dem Berliner CSD-Anschlag ab. Innenpolitiker von Notz verweist in der Rheinischen Post auf Experten, die längere Haftstrafen für junge Täter als möglichen Treiber weiterer Radikalisierung sehen. Zunächst müsste der Fall gründlich aufgearbeitet werden. Nach vielen Spekulationen und Diskussionen werden die Personalwechsel in der Bundesregierung heute offiziell. Bundespräsident Steinmeier übergibt die Entlassungs- und Ernennungsurkunden an die alten und neuen Minister. Danach steht dann noch die Wahl des neuen Unionsfraktionschefs im Bundestag an. Nach mehreren Tagen ohne gegenseitige Attacken meldet das US-Militär neue iranische Raketenangriffe. Demnach wurden alle Raketen auf den Nahoststützpunkt abgefangen. Das US-Militär reagierte mit Gegenangriffen auf den Iran und auch auf den Irak, wo nach US-Angaben mit dem Iran verbündete Terroristen vermutet werden. Bei der FIFA sollen bald private Investoren mitmischen. Die FIFA will eine neue Firma gründen, die die Turniere ausrichtet und dann Anteile verkaufen. Als möglicher Hauptinvestor gilt der Bruder von Trumps Schwiegersohn Jared Kushner. Die europäische UEFA zeigt sich fassungslos über die Pläne. 80s
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5: Wolkig ist es im Norden, sonst ziemlich sonnig und trocken. In den Alpen hängen viele Wolken und zum Abend kann da auch mal ein Gewitter aufziehen. Dazu wird's richtig heiß. Die Höchstwerte liegen heute zwischen 26 und 38 Grad. Morgen geht's erst sonnig los, später ziehen mehr Wolken rein und vereinzelt sind Schauer drin, maximal 39 Grad.
6: 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Es ist Mittwoch, 29. Juli, kurz nach 6.
7: Hallo ihr Lieben, Peter und Marie sind für euch am Start.
6: Ja, heute auf den Tag genau vor 45 Jahren, da gab es auch Musik, aber eine sehr besondere, denn da haben Charles und Diana geheiratet.
7: Ach ja. Mensch, vor 45 Jahren, Peter, da warst du drei Jahre alt, sonst hätte ich ja jetzt mal gefragt, wie es so war.
6: ich gucke mir sowas ja sonst nie an, weil also ganze Adel ist mir wirklich, geht mir sonst wo vorbei. Aber das habe ich tatsächlich gesehen, weil ich Lady Di tatsächlich auch immer, ja, eigentlich verehrt. Da wird wirklich viel Gutes gesagt und getan, habe ich mir mal angeguckt. Und das war ja wirklich wie ein Groschenroman live. Ne?
7: Ja, und von diesem emotionalen Moment, die Musik gespielt hat, wo überhaupt nichts mit den 80ern drin vorkam, kommen wir jetzt zur echten Musik zurück.
6: Genau, wir kommen zu Musik aus den 80ern. Wie könnte es anders sein? Und hier sind The Police. Every little thing she does is magic.

0: Billy Idol, Eyes Without a Face. Es ist Mittwoch, 29. Juli. Schönen guten Morgen.
1: Hallo ihr Lieben, hier sind Peter und Marie und wir geben euch genau 8 Sekunden. Die können ziemlich kurz sein, vor allem wenn darin ein 80er versteckt ist, den ihr bitte erkennen sollt. Ja, ein kleiner Ausschnitt aus einem 80s-Song.
0: Und dann zählt's natürlich, erkennt ihr den Hit wirklich schneller, als euer innerer Walkman spulen kann? Ja, macht einfach mit, staubt coole 80s-Socken ab und ihr könnt eine Runde auch ein bisschen mit uns reden. Ist ja auch schön. Meldet euch einfach an. Wir suchen alle Hörer und Hörerinnen, die ihr 80s-Wissen mit uns teilen und testen wollen.
1: Ja, und zur Belohnung gibt es 80s-Socken. Über die haben sich auch schon so einige sehr gefreut.
0: Du hast unsere 80s-Socken gewonnen.
2: Genau, dann kriegen wir da keine kalten Füße im Winter.
1: Nein.
2: Call me.
0: Ja, da,
1: was? Wie bitte?
2: Call me.
1: So.
0: Ja, du bekommst unsere 80s-Socken.
2: Yay!
1: Hey.
2: Ich freue mich, danke. Ja.
0: Du hast Phil Collins gesagt und damit hast du die Socken für deine Frau, nehme ich mal an, jetzt auch gewonnen.
2: Alles klar, ich danke euch. Bleibt auf mir. Ciao, ciao.
0: Einfach anmelden auf unserer Webpage 80s80s.de.

0: ABC und Poison Arrow. Hier sind Peter und Marie. Und was sagen wir am frühen Morgen? Guten Morgen.
1: Guten Morgen. Hallo, ihr Lieben.
0: Chevy Chase, das ist ein Kultstar aus Amerika. In Amerika wirklich noch größer als bei uns. Schöne Bescherung ist ja so ein Kult-Weihnachtsfilm, aber es gibt ja auch einen, ja, kann man sagen, Sommerfilm, der Kult geworden ist, ne?
1: Ja, da geht's um so einen ganz typischen Sommerurlaub der Familie Griswold in diesem Fall, wo wirklich haarsträubende Sachen passieren bei ihrem Trip, ja. Diese Sommerferientour werden sie alle nicht vergessen. Das ist so ein klassischer 80s-Comedy-Film, den man sich immer wieder angucken kann. Aber ich muss ehrlich sagen, da fehlt was. Und das ist der coole Sommersound der 80er.
0: Ja, und die Sommermusik ist auch für die schrillen Vier auf Achse. Vielleicht seid ihr ja jetzt gemeint, denn so hieß der Film von Chevy Chase. Und Sommermusik gibt's jetzt von Lindsey Buckingham, Holiday Road.
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3: Im Studio André Glatzel. An den Plänen von Bundesinnenminister Dobrindt für ein schärferes Strafrecht nach dem CSD-Anschlag in Berlin gibt es Kritik. Grüne Innenpolitiker von Notz bezweifelt in der Rheinischen Post, dass elektronische Fußfesseln Anschläge verhindern können, weil Gefährder sich davon nicht abschrecken ließen. Der Stühlerücken in der Bundesregierung wird heute offiziell. Die alten und neuen Minister bekommen von Bundespräsident Steinmeier ihre Entlassungs- bzw. Ernennungsurkunden. Damit wird Nina Warken Kanzleramtsministerin, Carsten Linnemann Gesundheits- und Steffen Bilger Verkehrsminister. In den Waldbrandgebieten im Süden Europas schauen Einsatzkräfte und Bewohner mit Sorge auf die nächste Hitzewelle. Auch vielen Touristen machen die Brände natürlich einen Strich durch die Rechnung. Wer seinen Flug nicht antreten will, obwohl er weiter angeboten wird, bleibt meist auf den Kosten sitzen. Die FIFA will die Fußball-WM teilweise privatisieren. Geplant ist ein neues Unternehmen, davon sollen Anteile an Investoren verkauft werden. Die europäische UEFA erwägt offenbar bereits einen Boykott von FIFA-Veranstaltungen, berichtet Bloomberg. Die Folge wäre dann wohl eine WM ohne Teams aus Europa. 80s
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5: Wolkig ist es im Norden, sonst ziemlich sonnig und trocken. In den Alpen hängen viele Wolken und zum Abend kann da auch mal ein Gewitter aufziehen. Dazu wird's richtig heiß. Die Höchstwerte liegen heute zwischen 26 und 38 Grad. Morgen geht's erst sonnig los, später ziehen mehr Wolken rein und vereinzelt sind Schauer drin, maximal 39 Grad.
6: 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Mittwoch, kurz nach 6:30, guten Morgen.
7: Hallo, Peter und Marie hier. Ja, in der Sommerzeit, da nimmt man es ja auch immer alles so ein bisschen Schlendrian, ne? Ach ja, mal ein bisschen später anfangen bei der Arbeit, die Kollegen sind ja eh alle nicht da. Aber hier bei uns, da ist Zucht und Ordnung, da gibt's eine Pop-Story, wie es sich gehört, für euch gleich, recherchiert von Peter. Ein interessanter Fakt rund um einen 80s-Hit.
6: Ja, dieser 80s-Hit ist ein ganz riesiger 80s-Hit geworden von dem vielleicht größten Star der 80er, dem auch ein Musical gewidmet ist, was ich gerade in Hamburg gesehen habe. Das heißt MJ. Und jetzt wisst ihr auch, um wen es geht. Aber welcher Song das sein wird, das erfahrt ihr in ein paar Minuten. Vorher Rick Springfield, Celebrate Youth.

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1: Wenn es um Beat It von Michael Jackson geht, steht schnell der Vorwurf im Raum, Jackson hätte Eddie Van Halen ausgenutzt. Der spielte nämlich das legendäre Gitarrensolo im Song. Und tatsächlich hat Eddie dafür keinen einzigen Cent bekommen. Er wird nichtmals in den Credits genannt. Doch der Grund dafür ist nicht, dass Jackson ihn übers Ohr gehauen hat. In Eddies Band Van Halen gab es damals eine goldene Regel. Keiner macht irgendwelche Nebenprojekte. Dann erhielt er eines Tages einen Anruf von Jackson-Produzent Quincy Jones. Ob er nicht mal kurz ins Studio kommen und ein Gitarrensolo einspielen könne. Eddie dachte sich, ja, warum nicht? Tue ich ihm doch den Gefallen. Und da der Rest der Band nicht in der Stadt war, fragte er die anderen einfach nicht um Erlaubnis, verzichtete aber zur Sicherheit auf Geld und eine Nennung. Das berühmte Solo spielte er in nur 20 Minuten ein. Später stellte er dann noch einmal ganz klar, ich wurde nicht ausgenutzt. Ich wusste, was ich tat. Ich mache nichts, außer ich will es tun.

0: Einen schönen guten Morgen. Diese Stunde neigt sich so ganz langsam zu Ende, aber wir haben noch ein paar mehr davon. Schönen guten Morgen.
1: So sieht's aus. Guten Morgen. Jetzt stellt euch mal vor, es gäbe einen Ort, an dem wirklich die komplette Musik der 80er Jahre, die ihr so feiert, vereint ist und dann auch noch sortiert in eigenen Radios. Braucht euch nicht mehr vorstellen, ist die Realität, gibt's bei uns in der kostenfreien Sender-App und im Web. Von Hip-Hop über Rock bis zu NDW und noch vieles mehr. Nur für euch.
0: Ja. Wünsche werden Wirklichkeit bei 80s, 80s und wir sind jetzt beim Love Radio. Und da haben wir Tina Turner. Für mich ist sie nach wie vor eine der faszinierendsten Rocksängerinnen überhaupt, die auch privat bis zu ihrem Tod ja wirklich glücklich war. Und das ist ja nicht jedem gegeben in der Rock- und Popmusikszene. Sie hat das geschafft und das sei ja auch sehr gegönnt nach der schwierigen Anfangszeit mit Ehemann Ike Turner. Hier ist Tina Turner und What's

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2: Im Studio André Glatzel. An den Plänen von Bundesinnenminister Dobrindt für ein schärferes Strafrecht nach dem CSD-Anschlag in Berlin gibt es Kritik. Grüne Innenpolitiker von Notz bezweifelt in der Rheinischen Post, dass elektronische Fußfesseln Anschläge verhindern können, weil Gefährder sich davon nicht abschrecken ließen. Nach vielen Spekulationen und Diskussionen werden die Personalwechsel in der Bundesregierung heute offiziell. Bundespräsident Steinmeier übergibt die Entlassungs- und Ernennungsurkunden an die alten und neuen Minister. Danach steht dann noch die Wahl des neuen Unionsfraktionschefs im Bundestag an. Die Lage zwischen den USA und dem Iran spitzt sich wieder zu. Nach mehreren Tagen ohne Angriffen haben sich beide Seiten in der Nacht erneut gegenseitig attackiert. Das könnte sich auch wieder auf die Ölpreise auswirken, die waren zuletzt runtergegangen. Bei der FIFA sollen bald private Investoren mitmischen. Die FIFA will eine neue Firma gründen, die die Turniere ausrichtet und dann Anteile verkaufen. Als möglicher Hauptinvestor gilt der Bruder von Trumps Schwiegersohn Jared Kushner. Die europäische UEFA zeigt sich fassungslos über die Pläne.
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3: Meist sonnig ist es gerade. Nur im Norden sind ein paar Wolken dabei und es bleibt trocken. Später setzt sich fast überall viel Sonne durch. An den Alpen können zum Abend vereinzelt Gewitter aufziehen. Dazu wird es richtig heiß, mit Höchstwerten zwischen 26 und 38 Grad. Morgen erst noch Sonne, dann kommen von Südwesten her schnell mehr Wolken mit Schauern und im Norden auch Gewittern, maximal bis 39 Grad.
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4: Alles Wichtige auf den Punkt, kurz nach sieben. Hier sind wieder Peter und Marie. Hallo.
5: Hallo, schönen Mittwoch.
4: Heute auf den Tag genau im Jahr 1983 kam ein Film raus, der hieß Die schrillen Vier auf Achse. Und wer jetzt da gar nicht so mit anfangen kann, ich kann so ein paar Hinweise geben. Das war ein wirklich witzig satirischer Film, der sehr erfolgreich war. Chevy Chase und seine Familie Griswold im Sommerurlaub in den USA. Sie machen da so einiges unsicher und so einiges geht auch schief.
5: Wahrscheinlich, weil sie damals noch kein Handy hatten, denn da... Dann hätten sie ja die 80s App am Start gehabt, um wenigstens den coolen Sommersound der 80er mit dabei zu haben.
4: So ist das und das macht ja doch viel aus und bringt richtig gute Stimmung. Und deswegen haben wir das ja auch und deswegen spielen wir jetzt auch was daraus aus unserem Summer Radio. Kaoma Lam.

0: Querooms, Al Collis, großer und fast einziger Hit. Guten Morgen.
1: Guten Morgen. Nach Köln war jetzt auch das Rhein-Main-Gebiet dran.
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0: Musik gab's da natürlich von unserem lieben Kollegen George, der als DJ an den Turntable stand. Das gab was zu trinken, was zu essen. Leckeres Hungry Ice, also Eis, haha, Wortwitz. Und natürlich eine entspannte Stimmung und später dann Dirty Dancing auf der großen Leinwand.
1: Und ich kann euch sagen, da war auf jeden Fall ziemlich gute Stimmung.
3: Füße im Sand, cooles Getränk dabei, tolle Beleuchtung, super Publikum, richtig geil.
4: Ja, der Film, oder? Den kann man immer gucken.
5: Ach, hat echt Spaß gemacht, super Atmosphäre. Cooler Film.
3: Ich habe den bestimmt 20 Mal gesehen. Aber diesmal war das beste Mal.
6: Wir haben das Eis gegessen und nee, war schön. Das war was ganz anderes.
7: Wir waren total geflasht hier, was hier schon alles los war und dann kostenlos Eis.
8: Mit dem Strand hier, der Beach-Atmosphäre.
6: Ja, total schön.
8: Und ja, auch vorher mit der Musik und so weiter. Hat Charme. Richtig ja. Cool.
9: Der Film hat mich schon immer geflasht. Ich bin Dirty Dancing-Fan. Und liebe die 80er-Musik.
0: Das war also der zweite Stopp von 80s, 80s Movies on the Beach und es geht weiter.
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1: Heute am 29. Juli, da checken wir die internationalen Chartspitzen des Jahres 1985. Auf Platz 1 der US-amerikanischen Charts steht in dieser Woche Paul Young mit Every Time.

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1: Zugleich in den britischen Charts verweilt Madonna auf der 1 mit Into the Groove. Und in Deutschland belegt heute im Jahr 85 Falco Platz 1 mit Rock Me Amadeus.

Dieser Song von Falco schafft es als erster und bisher einziger deutschsprachiger Song an die Spitze der amerikanischen, auch der britischen Singlecharts. 80s, 80s, real 80s Radio.

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3: Im Studio André Glatzel. Die Grünen lehnen auch eine Verschärfung des Jugendstrafrechts nach dem Berliner CSD-Anschlag ab. Innenpolitiker von Notz verweist in der Rheinischen Post auf Experten, die längere Haftstrafen für junge Täter als möglichen Treiber weiterer Radikalisierung sehen. Zunächst müsste der Fall gründlich aufgearbeitet werden. Der Stühlerücken in der Bundesregierung wird heute offiziell. Die alten und neuen Minister bekommen von Bundespräsident Steinmeier ihre Entlassungs- bzw. Ernennungsurkunden. Damit wird Nina Warken Kanzleramtsministerin, Carsten Linnemann Gesundheits- und Steffen Bilger Verkehrsminister. Nach mehreren Tagen ohne gegenseitige Attacken meldet das US-Militär neue iranische Raketenangriffe. Demnach wurden alle Raketen auf den Nahoststützpunkt abgefangen. Das US-Militär reagierte mit Gegenangriffen auf den Iran und auch auf den Irak, wo nach US-Angaben mit dem Iran verbündete Terroristen vermutet werden. In den Waldbrandgebieten im Süden Europas schauen Einsatzkräfte und Bewohner mit Sorge auf die nächste Hitzewelle. Auch vielen Touristen machen die Brände natürlich einen Strich durch die Rechnung. Wer seinen Flug nicht antreten will, obwohl er weiter angeboten wird, bleibt meist auf den Kosten sitzen.
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4: Meist sonnig ist es gerade. Nur im Norden sind ein paar Wolken dabei und es bleibt trocken. Später setzt sich fast überall viel Sonne durch. An den Alpen können zum Abend vereinzelt Gewitter aufziehen. Dazu wird es richtig heiß, mit Höchstwerten zwischen 26 und 38 Grad. Morgen erst noch Sonne, dann kommen von Südwesten her schnell mehr Wolken mit Schauern und im Norden auch Gewittern, maximal bis 39 Grad.
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5: Halb acht ist durch. Wir sagen schönen guten Morgen. Hier sind im Studio Peter und Marie.
6: So sieht's mal aus an diesem Mittwoch. Hallo. Es ist gleich wieder soweit. Wir dürfen mit einem von euch quatschen. Und mit einem bisschen Glück dürfen wir nicht nur quatschen, sondern auch Geschenke überreichen. Es geht schließlich um die 80s Socken.
5: An die Socken kommt ihr wie immer, wenn ihr in 8 Sekunden einen Hit aus den 80ern erkennt.
6: Genau, dafür aber bitte fix anmelden, sonst können wir euch ja nicht zurückrufen. Ne? Auf 80s80s.de. Aber los geht's jetzt erstmal mit einem saftigen 80s-Hit.
5: Billy Idol, White Wedding. 80s.

0: Hey, little girl, das war ein Eishaus. Es ist Mittwoch und Zeit wird's zum Spielen.
1: Hallo, hier mit Peter und Marie natürlich.
0: Unser 8-Sekunden-Spiel startet jetzt und zwar mit dem Marco aus Würzburg.
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0: Marco, schöne Grüße nach Würzburg. Peter und Marie hier von 80s, 80s.
3: Hallo Peter, hallo, hallo Marie.
1: Hi.
0: Bist du bereit, gleich mit uns ein bisschen zu spielen?
3: Jawohl, bitte ich, ja.
0: Ja, erzähl es doch mal, was machst du in Würzburg?
3: Ich bin in Würzburg bei der Uniklinik Würzburg als Elektriker.
0: Ah.
3: Da bin ich gut beschäftigt immer wieder.
0: Das kann ich mir vorstellen, ja. Was sind denn die häufigsten Fehler? Dass die Sicherungen durchbrennen oder dass das Glühbirnen kaputt sind oder was?
3: Ja, natürlich. Stromausfall, Beleuchtung, immer wieder, ja.
0: Ja, und die Studenten sind wahrscheinlich
3: oder
0: zu blöd,
3: oder
0: die Sicherung zu wechseln.
3: Zu warten, ne? Aufzüge.
0: Ach so, auch
3: immer
0: das?
3: Wieder, immer was. Oh.
0: Ja, da kann ich mir denken, da bist du auf Trab, ne? Hast wahrscheinlich also, Handy, was dauernd klingelt, nicht?
3: Ja, Telefon, ja. Die ganze Zeit.
0: Ja, gut, ja. Dann wollen wir hoffen, dass du die paar Minütchen jetzt hast, dass wir spielen, weil das sind ja nur Sekunden.
1: Genau, du hast 8 Sekunden Zeit, einen 80s Hit zu erkennen. Der Kassettenrekorder steht bereit. Für dich wird hier ein 80s Hit angemacht und ich habe das Gefühl, ich merke das wie so eine Elektrisierung in mir. Du wirst erkennen, um welchen Hit es sich handelt.
3: Okay,
0: dann starten wir jetzt.
3: Alles klar. War Sandra mit Maria Magdalena.
0: Komplett richtig, sowohl Interpret als auch Titel Maria Magdalena von Sandra. Ja, dann hast du mehr als ein paar Socken verdient, aber wir haben nur eins für dich. Und insofern muss das als Anerkennung reichen und wir gratulieren dir auf jeden Fall.
3: Vielen Dank, bitte.
0: Marco, alles bitte. Gute dir nach Würzburg. Ciao, tschüss.
3: Vielen Dank, ne? Schönen Tag doch, ne?
0: Ciao. Ebenso.

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1: Man kann ohne die Maxi am Morgen leben, aber es lohnt sich nicht.
2: Ist einfach nicht schön. Guten Morgen, ihr Lieben, und es ist jetzt auch wieder soweit. Wir greifen tief rein in unser Maxi-Radio, welches ihr jederzeit anmachen könnt in der App und im Web, und holen uns da eine Maxi jetzt fürs Programm raus.
1: Und diese Maxi stammt von den Romantics. Mitbegründer Mike Skill erinnert sich noch an die ersten Auftritte seiner Band. Er sagt, das war die Zeit, da musstest du dich bewegen auf der Bühne, sonst war das Publikum absolut gelangweilt. Du musstest also rumspringen und toben. Und das haben wir dann natürlich auch gemacht, ehe dass uns die Flaschen an den Kopf geworfen werden. Und was hat man gemacht? Ja, man musste Klamotten haben.
2: Gut, jetzt lache ich drüber, dass Flaschen an den Kopf gehen. Ihr wisst, wie ich es meine. Natürlich nicht so rückblickend betrachtet. Klang das nur witzig. Die Romantics, die haben das auch gemacht. Das Problem war, die Klamotten, die durch die Show dann total beansprucht wurden, waren völlig zerschlissen und sind ihnen, Zitat, danach fast vom Körper abgefallen.
1: Ja, und da mussten sie neu kaufen, obwohl sie überhaupt kein Geld hatten. Denn damals waren sie ja noch nicht so erfolgreich. Also ging es wieder in den Second-Hand-Shop und dann ging es weiter. Kurze Zeit später hatten sie das dann alles nicht mehr nötig, denn da haben sie ganz gut verdient, denn sie hatten einen Mega-Hit und den hören wir jetzt in der Maxi-Version. Hier sind Romantics und Talking in Your Sleep.

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1: Im Studio André Glatzel. Die Grünen lehnen auch eine Verschärfung des Jugendstrafrechts nach dem Berliner CSD-Anschlag ab. Innenpolitiker von Notz verweist in der Rheinischen Post auf Experten, die längere Haftstrafen für junge Täter als möglichen Treiber weiterer Radikalisierung sehen. Zunächst müsste der Fall gründlich aufgearbeitet werden. Der Stühlerücken in der Bundesregierung wird heute offiziell. Die alten und neuen Minister bekommen von Bundespräsident Steinmeier ihre Entlassungs- bzw. Ernennungsurkunden. Damit wird Nina Warken Kanzleramtsministerin, Carsten Linnemann Gesundheits- und Steffen Bilger Verkehrsminister. In den Waldbrandgebieten im Süden Europas schauen Einsatzkräfte und Bewohner mit Sorge auf die nächste Hitzewelle. Auch vielen Touristen machen die Brände natürlich einen Strich durch die Rechnung. Wer seinen Flug nicht antreten will, obwohl er weiter angeboten wird, bleibt meist auf den Kosten sitzen. Die UEFA denkt offenbar darüber nach, europäische Teams nicht mehr an der Fußball-WM teilnehmen zu lassen. Hintergrund sind die Pläne von FIFA-Boss Infantino, Anteile an der WM an private Investoren zu verkaufen. Fußball ist keine Handelsware, heißt es von der UEFA. 80s
2: 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Meist sonnig ist es gerade, nur im Norden sind ein paar Wolken dabei und es bleibt trocken. Später setzt sich fast überall viel Sonne durch. An den Alpen können zum Abend vereinzelt Gewitter aufziehen. Dazu wird es richtig heiß, mit Höchstwerten zwischen 26 und 38 Grad. Morgen erst noch Sonne, dann kommt von Südwesten her schnell mehr Wolken mit Schauern und im Norden auch Gewittern, maximal bis 39 Grad.
3: 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Es ist Mittwoch, 29. Juli, kurz nach 8.
4: Hallo ihr Lieben, Peter und Marie sind für euch am Start.
3: Ja, heute auf den Tag genau vor 45 Jahren, da gab es auch Musik, aber eine sehr besondere, denn da haben Charles und Diana geheiratet.
4: Ach ja. Mensch, vor 45 Jahren, Peter, da warst du drei Jahre alt, sonst hätte ich ja jetzt mal gefragt, wie es so war.
3: ich gucke mir sowas ja sonst nie an, weil also ganze Adel ist mir wirklich, geht mir sonst wo vorbei. Aber das habe ich tatsächlich gesehen, weil ich Lady Di tatsächlich auch immer, ja, eigentlich verehrt habe. Die hat wirklich viel Gutes gesagt und getan, habe ich mir mal angeguckt. Und das war ja wirklich wie ein Groschenroman live, ne?
4: Ja, und von diesem emotionalen Moment, die Musik gespielt hat, wo überhaupt nichts mit den 80ern drin vorkam, kommen wir jetzt zur echten Musik zurück.
3: Genau, wir kommen zu Musik aus den 80ern. Wie könnte es anders sein? Wir sind Frankie Goes to Hollywood und relax.

0: Depeche Mode, Never Let Me Down Again. Es ist Mittwoch, 29. Juli. Schönen guten Morgen.
1: Hallo ihr Lieben, hier sind Peter und Marie und wir geben euch genau 8 Sekunden. Die können ziemlich kurz sein, vor allem wenn darin ein 80er-Hit versteckt ist, den ihr bitte erkennen sollt. Ja, ein kleiner Ausschnitt aus einem 80s-Song.
0: Und dann zählt's natürlich, erkennt ihr den Hit wirklich schneller, als euer innerer Walkman spulen kann? Ja, macht einfach mit, staubt coole 80s-Socken ab und ihr könnt eine Runde auch ein bisschen mit uns reden. Ist ja auch schön. Meldet euch einfach an. Wir suchen alle Hörer und Hörerinnen, die ihr 80s-Wissen mit uns teilen und testen wollen.
1: Ja, und zur Belohnung gibt es 80s-Socken. Über die haben sich auch schon so einige sehr gefreut.
0: Du hast unsere 80s-Socken gewonnen.
2: Genau, dann kriegen wir da keine kalten Füße im Winter.
1: Nein.
3: Call me.
0: Ja, da,
1: was? Wie bitte?
3: Call me.
0: Ja, du bekommst unsere 80s-Socken.
2: Yay!
1: Hey.
2: Ich freue mich, danke.
0: Ja. Du hast Phil Collins gesagt und damit hast du die Socken für deine Frau, nehme ich mal an, jetzt auch gewonnen.
2: Alles klar, ich danke euch. Bleibt bei mir. Ciao, ciao.
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0: Heaven 17 Temptation. Hier sind Peter und Marie und was sagen wir am frühen Morgen? Guten Morgen.
1: Guten Morgen. Hallo ihr Lieben.
0: Chevy Chase, das ist ein Kultstar aus Amerika. In Amerika wirklich noch größer als bei uns. Schöne Bescherung ist ja so ein Kult-Weihnachtsfilm, aber es gibt ja auch einen, ja, kann man sagen, Sommerfilm, der Kult geworden ist, ne?
1: Ja, da geht's um so einen ganz typischen Sommerurlaub der Familie Griswold in diesem Fall, wo wirklich haarsträubende Sachen passieren bei ihrem Trip, ja. Diese Sommerferientour werden sie alle nicht vergessen. Das ist so ein klassischer 80s-Comedy-Film, den man sich immer wieder angucken kann. Aber ich muss ehrlich sagen, da fehlt was. Und das ist der coole Sommersound der 80er.
0: Und dieser Sommer ist auch für schrille Vier auf Achse. Vielleicht seid ihr gerade im Wohnmobil unterwegs, denn so hieß der Film von Chevy Chase. Oder auch für alle, die einfach den Sommer genießen wollen. Und da geht's um eine Stadt, die für Sonne steht, kann man sagen. Die Hauptstadt Jamaikas wird besungen. Kingston Town. Hier sind UB40.
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2: Im Studio André Glatzel. An den Plänen von Bundesinnenminister Dobrindt für ein schärferes Strafrecht nach dem CSD-Anschlag in Berlin gibt es Kritik. Grüne Innenpolitiker von Notz bezweifelt in der Rheinischen Post, dass elektronische Fußfesseln Anschläge verhindern können, weil Gefährder sich davon nicht abschrecken ließen. Nach vielen Spekulationen und Diskussionen werden die Personalwechsel in der Bundesregierung heute offiziell. Bundespräsident Steinmeier übergibt die Entlassungs- und Ernennungsurkunden an die alten und neuen Minister. Danach steht dann noch die Wahl des neuen Unionsfraktionschefs im Bundestag an. Nach mehreren Tagen ohne gegenseitige Attacken meldet das US-Militär neue iranische Raketenangriffe. Demnach wurden alle Raketen auf den Nahoststützpunkt abgefangen. Das US-Militär reagierte mit Gegenangriffen auf den Iran und auch auf den Irak, wo nach US-Angaben mit dem Iran verbündete Terroristen vermutet werden. 85.000 Fans, jede Menge Heavy Metal und dieses Mal wohl nicht so viel Matsch. Heute startet wieder das weltberühmte Wacken Open Air. Eröffnet wird das Festival traditionell von der Feuerwehrkapelle des kleinen Ortes in Schleswig-Holstein. Es findet dieses Jahr zum 35. Mal statt. 80s,
3: 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Meist sonnig ist es gerade, nur im Norden sind ein paar Wolken dabei und es bleibt trocken. Später setzt sich fast überall viel Sonne durch. An den Alpen können zum Abend vereinzelt Gewitter aufziehen. Dazu wird es richtig heiß, mit Höchstwerten zwischen 26 und 38 Grad. Morgen erst noch Sonne, dann kommen von Südwesten her schnell mehr Wolken mit Schauern und im Norden auch Gewittern, maximal bis 39 Grad.
4: 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Mitten am Morgen kann man sagen, so kurz nach 8:30, nicht? An diesem Mittwoch. Schönen guten Morgen.
5: Jawohl, hallo, hier sind Peter und Marie. Ja, in der Sommerzeit, da nimmt man es ja auch immer alles so ein bisschen Schlendrian, ne? Ach ja, mal ein bisschen später anfangen bei der Arbeit. Die Kollegen sind ja eh alle nicht da. Aber hier bei uns, da ist Zucht und Ordnung. Da gibt's eine Pop-Story, wie es sich gehört, für euch gleich recherchiert von Peter. Ein interessanter Fakt rund um einen 80s-Hit.
4: Und da geht's um einen Song. Da ist ein Mann, der Sänger gewesen, der damals Rasterzöpfe hatte. Heute tritt er immer mit roten, großen Hut auf. Wer kann das wohl sein? Naja, ihr wisst es wahrscheinlich nicht. Aber was für ein Song das sein wird, um den es gleich in der Popstory geht, das erfahrt ihr in ein paar Minuten vor die Pet Shop Boys zusammen mit Dusty Springfield. What have I done to deserve this?

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1: Wenn das unsere nächste Single wird, steige ich aus. Boy George wehrte sich mit Händen und Füßen gegen die Veröffentlichung von Do You Really Want to Hurt Me als Single. Der Song passte seiner Ansicht nach nicht zu Culture Club und könnte mit damals angesagten Bands wie Spandau Ballet einfach nicht mithalten. Doch das war nicht der wahre Grund für seinen Widerstand. Den verriet er erst Jahre später. Das von ihm geschriebene Lied handelte von Boy Georges jahrelanger geheimer Beziehung mit seinem Bandkollegen John Moss. Und dass ein so persönliches Lied eine Single werden sollte, machte ihm Angst. Doch wie wir alle wissen, Boy George änderte seine Meinung schließlich doch noch und Do You Really Want to Hurt Me ging in 23 Ländern auf Platz 1.

0: Hallo, 80s hier. Ich bin Peter Ellmann und nehme natürlich Marie und die hat was für euch.
1: Wenn ihr hier und da das Gefühl habt, ich möchte das mal ein bisschen spezieller haben hier mit der 80s Musik. Genau darauf sind wir komplett eingestellt. Ihr klickt euch in die kostenfreie 80s Sender App oder ins Web und da findet ihr beispielsweise ein ganzes Radio voller Musik nur aus dem Hip-Hop-Bereich oder Rock oder NDW. Und Peter darf sich hin und wieder einen Song aussuchen, den er hier im Programm dann spielt.
0: Ja, diesmal habe ich etwas aus dem Breakdance-Radio rausgesucht und da merkt man, dass Deutschland manchmal so ein bisschen, was Popkultur betrifft, verzögert reagiert. Denn diesen Song, den wir jetzt hören werden, das war die erfolgreichste Single in Großbritannien im Jahr 84. War wahnsinnig erfolgreich, aber in Deutschland kam das Ganze nur auf Platz 74. Und das liegt einfach daran, dass die Breakdance-Welle erst so ganz langsam zu uns rübergeschwappt ist. Dann allerdings war sie natürlich auch da. Hier sind Break Machine und Street Dance.

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1: Im Studio André Glatzel. An den Plänen von Bundesinnenminister Dobrindt für ein schärferes Strafrecht nach dem CSD-Anschlag in Berlin gibt es Kritik. Grüne Innenpolitiker von Notz bezweifelt in der Rheinischen Post, dass elektronische Fußfesseln Anschläge verhindern können, weil Gefährder sich davon nicht abschrecken ließen. Die Personalwechsel in der Bundesregierung werden heute amtlich. Bundespräsident Steinmeier übergibt den neuen Ministern heute ihre Ernennungsurkunden. Nina Wagen wird damit Kanzleramtschefin, Carsten Lindemann Gesundheitsminister und Steffen Bilger Verkehrsminister. Die Lage zwischen den USA und dem Iran spitzt sich wieder zu. Nach mehreren Tagen ohne Angriffen haben sich beide Seiten in der Nacht erneut gegenseitig attackiert. Das könnte sich auch wieder auf die Ölpreise auswirken, die waren zuletzt runtergegangen. Manuel Neuer steht offenbar vor seiner letzten Profisaison. Es sieht stark danach aus, dass ich aufhöre, so der 40-Jährige bei einem Pressetermin. Neuer hatte seinen Vertrag beim FC Bayern zuletzt um ein Jahr verlängert und auch bei der WM als Nummer 1 im deutschen Tor gestanden. 80s,
2: 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Sonnig ist es heute Vormittag in den meisten Ecken, nur an den Alpen hängen mehr Wolken. Später bleibt es oft strahlend, aber zum Abend kann es an den Alpen vereinzelt auch mal ein Gewitter geben. Dazu werden es meist 31 bis 35 Grad. Morgen erst freundlich, dann ziehen mehr Wolken auf. Ab und zu gibt es Schauer, maximal bis 39 Grad.
3: 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Und die letzte Stunde fängt an, der Morningshow, aber oh, da haben wir noch einiges vorbereitet. Schönen guten Morgen.
4: Selbstverständlich. Peter und Marie hier, hallo.
3: Heute auf den Tag genau im Jahr 1983 kam ein Film raus, der hieß Die schrillen Vier auf Achse. Mhm. Und wer jetzt da gar nicht so mit anfangen kann, ich kann so ein paar Hinweise geben. Das war ein wirklich witzig satirischer Film, der sehr erfolgreich war. Chevy Chase und seine Familie Griswold im Sommerurlaub in den USA. Sie machen da so einiges unsicher und so einiges geht auch schief.
4: Wahrscheinlich, weil sie damals noch kein Handy hatten, denn dann hätten sie ja die 80s App am Start gehabt, um wenigstens den coolen Sommersound der 80er mit dabei zu haben.
3: So ist das und das macht ja doch viel aus und bringt richtig gute Stimmung und deswegen haben wir das ja auch und deswegen spielen wir jetzt auch was daraus aus unserem Summer Radio, The Power Station, Some Like It Hot.

0: Wonderful Life. Ja, wir denken über das Leben nach und das in aller Frühe. Das war Black. Guten Morgen.
1: Guten Morgen. Nach Köln war jetzt auch das Rhein-Main-Gebiet dran.
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0: Musik gab es da natürlich von unserem lieben Kollegen George, der als DJ an den Turntables stand. Es gab was zu trinken, was zu essen. Leckeres Hungry Ice, also Eis, haha, Wortwitz. Und natürlich eine entspannte Stimmung und später dann Dirty Dancing auf der großen Leinwand.
1: Und ich kann euch sagen, da war auf jeden Fall ziemlich gute Stimmung.
3: Füße im Sand, cooles Getränk dabei, tolle Beleuchtung, super Publikum, richtig geil.
4: Ja, der Film, oder? Den kann man immer gucken.
5: Hat echt Spaß gemacht, super Atmosphäre. Cooler Film.
3: Ich habe den bestimmt 20 Mal gesehen. Aber diesmal das beste Mal.
6: Wir haben das Eis gegessen und nee, war schön. Das ist mal was ganz anderes.
7: Wir waren total geflasht hier, was hier schon alles los war. Und dann kostenlos Eis.
8: Mit dem Strand hier, der Beach-Atmosphäre.
6: Ja, total schön.
8: Und ja, auch vorher mit der Musik und so weiter. Hat Charme. Richtig cool.
9: Der Film hat mich schon immer geflasht. Ich bin Dirty Dancing-Fan. Und liebe die 80er-Musik.
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1: Heute am 29. Juli, da checken wir die internationalen Chartspitzen des Jahres 1985. Auf Platz 1 der US-amerikanischen Charts steht in dieser Woche Paul Young mit Every Time You Go Away. Zugleich in den britischen Charts verweilt Madonna auf der 1 mit Into the Groove. Und in Deutschland belegt heute im Jahr 85 Falco Platz 1 mit Rock Me Amadeus.

Dieser Song von Falco schafft es als erster und bisher einziger deutschsprachiger Song an die Spitze der amerikanischen, auch der britischen Singlecharts. 80s, 80s, real 80s Radio.

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Das sind unsere Favorites für den Sommer. Camouflage.

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3: P-I-M. Halb zehn Deutschland an diesem Mittwoch. Schönen guten Morgen.
4: Guten Morgen, hier sind Peter und Marie.
3: Unser nächster Song wurde tatsächlich ursprünglich geschrieben als langsame, traurige Ballade.
4: Dann bin ich direkt auch ein bisschen down jetzt.
3: Ja, aber ich kann es mir kaum vorstellen, muss ich ehrlich sagen, denn das Lied wurde komplett umarrangiert und ist heute eins der fröhlichsten Lieder, was natürlich auch gerade in den Sommer gut passt. Also lassen wir die Ballade mal Ballade sein und hören das so, wie es geklungen hat in den 80ern und auch heute noch. Walking on Sunshine, hier sind Katharina and the Waves.

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1: Nee, ist einfach nicht schön. Guten Morgen, ihr Lieben, und es ist jetzt auch wieder soweit. Wir greifen tief rein in unser Maxi-Radio, welches ihr jederzeit anmachen könnt in der App und im Web, und holen uns da eine Maxi jetzt fürs Programm raus.
0: Und diese Maxi stammt von den Romantics. Mitbegründer Mike Skill erinnert sich noch an die ersten Auftritte seiner Band. Er sagt, das war die Zeit, da musstest du dich bewegen auf der Bühne, sonst war das Publikum absolut gelangweilt. Du musstest also rumspringen und toben. Und das haben wir dann natürlich auch gemacht, ehe dass uns die Flaschen an den Kopf geworfen werden. Und was hat man gemacht? Ja, man musste Klamotten haben.
1: Gut, jetzt lache ich drüber, dass Flaschen an den Kopf gehen. Ihr wisst, wie ich es meine. Natürlich nicht so rückblickend betrachtet. Klang das nur witzig. Die Romantics, die haben das auch gemacht. Das Problem war, die Klamotten, die durch die Show dann total beansprucht wurden, waren völlig zerschlissen und sind ihnen, Zitat, danach fast vom Körper abgefallen.
0: Ja, und da mussten sie neu kaufen, obwohl sie überhaupt kein Geld hatten, denn damals waren sie ja noch nicht so erfolgreich. Also ging es wieder in den Second-Hand-Shop und dann ging es weiter. Kurze Zeit später hatten sie das dann alles nicht mehr nötig, denn da haben sie ganz gut verdient, denn sie hatten einen Mega-Hit und den hören wir jetzt in der Maxi-Version. Hier sind Romantics und Talking in Your Sleep.

0: Es geht auf 10 Uhr zu. Das war Madonna, Dress You Up. Schönen guten Morgen.
1: Guten Morgen, hier sind Peter und Marie für euch.
0: Ja, Sommer ist ja schön und gut, nicht? Aber immer spielt das Wetter ja auch nicht mit. Und wenn es dann mal nicht so doll ist, dann braucht man ja einen Plan B.
1: Ja, und da haben wir was für euch rausgesucht. Da kennen wir nichts. Ich habe eine Doku entdeckt, die mir sehr am Herzen liegt, die gerade im Kino gestartet ist. Heißt, was haben wir gelacht? Und ich habe schon vor ein paar Wochen die Trailer dazu gesehen. Und der Name passt nicht ganz zum doch ziemlich ernsthaften Inhalt. Denn es geht ums Unterhaltungsfernsehen, was wir so geliebt haben in den Ende 80er, 90er, 2000er. Ja. Und das doch ziemlich männlich dominiert war.
2: Geht doch, Matt. Mein Gott, ist das schön, wa?
3: Als Frau im Fernsehen kam man sich vor wie ein Wesen vom anderen Stern.
4: Grüße Sie, Herr Kühl.
2: Und wollten Sie mir gerade einen Fuß geben?
4: Muss nicht sein. Doofe Frauen, dicke Titten. Also viel mehr kommt er jetzt so nicht.
5: Gibt es denn noch so viel mehr?
1: Unter anderem Hella von Sinn, Maren Kreumann, Gabi Köster, Esther Schweins sagen, was sie erlebt haben in der TV-Welt, in der es als Frau, um ehrlich zu sein, nicht immer ganz so einfach war. Und ich finde es toll, dass sie heute aufstehen und für Gleichberechtigung kämpfen.
0: Ja, also Marie, wenn du das so sagst, muss ich mir das ja auch mal angucken. Ich bin da ja ein bisschen skeptisch. Immer wenn man Dinge von früher aus der heutigen Sicht beurteilt, wirkt das natürlich ein bisschen komisch, aber du hast recht, natürlich gab es da ganz viele Ungerechtigkeiten und wir können ja froh sein, dass das heute nicht mehr so ist. Also dann viel Spaß im Kino bei dieser Doku. Aber wir sind jetzt wieder bei der Musik und zwar bei ABC, The Look of Love.

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4: Im Studio André Glatzel. Die Grünen lehnen auch eine Verschärfung des Jugendstrafrechts nach dem Berliner CSD-Anschlag ab. Innenpolitiker von Notz verweist in der Rheinischen Post auf Experten, die längere Haftstrafen für junge Täter als möglichen Treiber weiterer Radikalisierung sehen. Zunächst müsste der Fall gründlich aufgearbeitet werden. Nach vielen Spekulationen und Diskussionen werden die Personalwechsel in der Bundesregierung heute offiziell. Bundespräsident Steinmeier übergibt die Entlassungs- und Ernennungsurkunden an die alten und neuen Minister. Danach steht dann noch die Wahl des neuen Unionsfraktionschefs im Bundestag an. Die Bundesregierung will heute die umstrittenen Energiegesetze von Wirtschaftsministerin Reiche auf den Weg bringen. Unter anderem sollen Solar- und Windkraftanlagen weniger gefördert werden. Umweltverbände werfen Reiche vor, mit den neuen Gesetzen die Energiewende auszubremsen. Kommt jetzt der große Knall zwischen der UEFA und der FIFA? Offenbar denkt man bei der UEFA darüber nach, mit europäischen Teams nicht mehr an der Fußball-WM teilzunehmen. Hintergrund sind die Pläne von FIFA-Boss Infantino, Anteile an der WM an private Investoren zu verkaufen. 80s
5: mit KI-Support. Sonnig ist es heute Vormittag in den meisten Ecken, nur an den Alpen hängen mehr Wolken. Später bleibt's oft strahlend, aber zum Abend kann es an den Alpen vereinzelt auch mal ein Gewitter geben. Dazu werden es meist 31 bis 35 Grad. Morgen erst freundlich, dann ziehen mehr Wolken auf. Ab und zu gibt's Schauer, maximal bis 39 Grad.
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6: Kurz nach 10, es ist Mittwoch, Hälfte der Woche fast geschafft und dazu genießt ihr perfektes Sommerwetter heute. Mit 25 bis 28 Grad wird es wieder gut warm, also packt euch am besten an euren Lieblingsbadesee oder on the beach, wie jetzt Chris Rea aus unserem App und Web Summer Radio. Ich bin Torte, schön, dass ihr dabei seid.

0: Backstage-Bereich war fast so aufwendig wie ihre Live-Shows selbst. Dirk Darmstädter von den Jeremy Days über In Excess. New Sensation.
1: Wir waren auf Tour mit In Excess. Wir waren Backstage und es rollten, so nachmittags kamen so die Roadies und die rollten so einen riesigen Flight Case. Das sind so riesige kofferartige Teile auf Rollen, wo normalerweise so die Gitarrenverstärker und so drin sind. Und wir fragten uns, was ist denn da drin? Ist ja riesig. Und dann wurde das ausgepackt und da war komplett eine Stereoanlage inklusive Minibar drin, was dann eben in deren Backstage-Bereich gerollt wurde. Und dann kamen die Jungs direkt nach ihrem Set in ihren roten Bademänteln in ihr Backstage und machten sich da irgendwie was in Campari-Soda. Das hat mir damals doch sehr imponiert.

0: 80s hier, kommt super durch den Mittwoch und kommt mit zu unserem dritten coolen Sundowner-Event des Jahres.
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0: Gestern hat unsere Movies on the Beach Tour Halt gemacht in Raunheim bei Frankfurt im Chamäleon am See. Auch dort gab es ordentlich Fun mit DJ-Kollege George und Marie aus dem Peter Illmann Morgen. Ihr konntet schön abchillen in unserer 80s Beach Area und als Highlight gab es zum Sonnenuntergang den 80er Kulttanzfilm Dirty Dancing auf der großen Open Air Leinwand zu sehen. Das ganze Besteck erlebt ihr morgen in zwei Wochen auch nochmal direkt neben der berühmten Seebrücke am Strand von Heringsdorf auf der Insel Usedom. Auch hierfür gilt, Karten gibt es nur per Anmeldung auf 80s80s.de und das hat Lars von Hof perfekt gemacht. Hallo.
2: Hallo, Torde.
0: Woher kommst du?
2: Ich komme jetzt eigentlich aus Hamburg, aber war am Wochenende in Stralsund und Rostock und habe eure Sendung gehört.
0: Und da bist du drauf aufmerksam geworden, dass wir mit Movies on the Beach am 13. August nach Heringsdorf auf Usedom kommen.
2: Weil wir nämlich in der Woche in Usedom im Urlaub sind.
0: Na, das passt doch perfekt. Wo seid
2: Deshalb
0: ihr da?
2: Deshalb geht das gar nicht. Wir sind in Trassenheide.
0: Oh, das ist ja gleich um die Ecke.
2: So ungefähr, genau. Ja. Du fast zu Fuß hingehen.
0: Schön am Strand entlang, genau. Was verbindest du mit den 80ern?
2: Na gut, meine Jugendzeit, ne? Meine Kindheit. Ich bin 69er Baujahr, also genau mein Jahr und mein Jahrzehnt gewesen.
0: Ja, dann hast du ja auch sicher das ein oder andere Mal Dirty Dancing gesehen oder sehen müssen.
2: Ja, ja, doch, sowohl als auch. Also die Hebelübung klappt bei mir noch nicht so gut. Am Strand wird es wahrscheinlich auch ein bisschen schwieriger, aber wir arbeiten dran.
0: Gut, aber die Melone kannst du schon tragen.
2: Ja, ich bin dabei.
0: Genau, das ist auch mein Wort. Du bist dabei bei Movies on the Beach in Heringsdorf auf der Insel Usedom am 13. August.
2: Oh, ich freue mich riesig. Vielen Dank.
0: Es gibt zwei Tickets für dich. Wer begleitet dich?
2: Meine Frau, Anja.
0: Lars und Anja, euch ganz viel Spaß auf Usedom und auch weiterhin mit 80s80s. Hier jetzt mit Tears for Fears und Head Over Heels.
2: Willkommen. Vielen Dank.

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5: Udo Lindenberg öffnet seine Panikzentrale, ja, ein Muss für alle Udo-Fans im Rock'n'Pop-Museum. In Udos Geburtsstadt Grunau gibt's jetzt nämlich ganz private Einblicke in das Leben des Panikrockers. Zum 80. Geburtstag wurde sein originales Hotelzimmer aus dem Hamburger Atlantik aufgebaut, inklusive rotem Ledersofa, Spiegel an der Decke und vielen persönlichen Details. Da lebte Udo von

2009 bis 24 empfing Gäste und malte seine berühmten Bilder, die Liqueurelle. Die Ausstellung Uruel wohnt im Hotel läuft noch bis Ende des Jahres. Und noch eine gute Nachricht für alle Udo-Fans. In Berlin gibt es ab dem 17. Oktober eine zweistündige Panikbus-Tour auf den Spuren der Rocklegende. Bei 4 Abfahrtszeiten geht's um Musik, Geschichten und viele Stationen werden abgeklappert auf Udos bewegter Karriere mit dem Sonderbus, also quer durch die Hauptstadt. Mehr News.

Ihr hört den coolen Sound der 80er, 80s, 80s ist bei euch an. Habt einen tollen Mittwoch, wo immer ihr seid. At work, auf dem Weg zum Strand oder schon beim ersten Eisbecher. Ganz interessant, jahrelang dominierte im Ranking der beliebtesten Eissorten Vanille an Platz 1. Das hat sich durch den Dubai-Schokoladen-Hype jetzt aber geändert. Und nun ist Pistazie die beliebteste Eissorte der Deutschen. Welche Sorte auch immer eure beliebteste ist, lasst es euch schmecken. Und dazu jetzt ein Song aus unserem Rock-Radio. Das gehört mit zu unserer Stream-Radio-Auswahl in unserer kostenlosen Sender-App und auf 80s80s.de. Insgesamt 34 coole Radios haben wir da für euch. Im Rock-Radio genießt ihr ausschließlich den besonderen Rock-Sound der 80er. Wie hier jetzt die kanadische Rockband Saga mit Wind Him Up.

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6: Im Studio André Glatzel. Der nächste deutsche Autobauer plant einen größeren Stellenabbau. Bei BMW sollen bis Ende nächsten Jahres 8.000 Jobs gestrichen werden. Ab Oktober soll knapp die Hälfte der 85.000 Angestellten in Deutschland Abfindungsangebote bekommen, heißt es aus Unternehmenskreisen. Betroffen sind Bürojobs. Die Personalwechsel in der Bundesregierung werden heute amtlich. Bundespräsident Steinmeier übergibt den neuen Ministern heute ihre Ernennungsurkunden. Nina Wagen wird damit Kanzleramtschefin, Carsten Lindemann Gesundheitsminister und Steffen Bilger Verkehrsminister. An den Plänen von Bundesinnenminister Dobrindt für ein schärferes Strafrecht nach dem CSD-Anschlag in Berlin gibt es Kritik. Grüne Innenpolitiker von Notz bezweifelt in der Rheinischen Post, dass elektronische Fußfesseln Anschläge verhindern können, weil Gefährder sich davon nicht abschrecken ließen. Manuel Neuer steht offenbar vor seiner letzten Profisaison. Es sieht stark danach aus, dass ich aufhöre, so der 40-Jährige bei einem Pressetermin. Neuer hatte seinen Vertrag beim FC Bayern zuletzt um ein Jahr verlängert und auch bei der WM als Nummer 1 im deutschen Tor gestanden. 80s,
7: 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Sonnig ist es heute meistens, nur im Nordosten sind ein paar Wolken dabei. Insgesamt bleibt's richtig heiß, mit Höchstwerten von 26 bis 38 Grad, an der Küste nicht ganz so warm. An den Alpen hängen viele Wolken und zum Abend kann sich auch mal ein Gewitter zeigen. Morgen erst freundlich, später mehr Wolken und vereinzelt kräftige Schauer, maximal bis 39 Grad.
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9: Kurz nach 11, cool, dass ihr uns anhabt. Ich bin Torte, kommt super weiter durch den Mittwoch. Hier jetzt mit Musik von der irischen Rockband U2, die Ende September ihr 50-jähriges Gründungsjubiläum feiern. Die Band sind damit so ziemlich die einzige große Band aus dieser Ära mit kompletter ursprünglicher Besetzung. Ende des Jahres soll dann auch ihr neues Album erscheinen. Und hier sind U2 für euch mit ihrem 87er-Hit With or Without You.

0: 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Lisa Stansfield, All Around the World.
1: Mit ihren Freunden spielt Lisa Stansfield in einer Band. Doch dann drängt die Plattenfirma sie zu einer Solokarriere. Durch welchen genialen Trick Lisa weder ihre Freunde noch die gemeinsame Band verlassen musste und auch die Plattenfirma zufriedenstellte, das erzähle ich euch in meinem Podcast.

von der Queen of Pop Madonna entdeckt und sie hat auch im Background mitgeträllert. Nick Kamen war das mit Each Time You Break My Heart bei 80s 80s. Ab heute kommt der Sommer zurück und es wird wieder heiß. Stellt euch darauf ein, viel trinken, eincremen und auch mal bei den älteren Nachbarn abchecken, ob alles okay ist. Dann macht der Sommer richtig Spaß und dazu gibt es von uns 24/7 die coolsten Sommerhits der 80er aus unserem Summer Radio in der Sender-App oder auf 80s80s.de. Daraus jetzt viel Spaß mit The Strangers und Always the Sun.

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1: Heute am 29. Juli, da checken wir die internationalen Chartspitzen des Jahres 1985. Auf Platz 1 der US-amerikanischen Charts steht in dieser Woche Paul Young mit Every Time You Go Away. Zugleich in den britischen Charts verweilt Madonna auf der 1 mit Into the Groove. Und in Deutschland belegt heute im Jahr 85 Falco Platz 1 mit Rock Me Amadeus.

0: Dieser Song von Falco schaffte es als erster und bisher einziger deutschsprachiger Song an die Spitze der amerikanischen, auch der britischen Singlecharts.
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Wir sind euer Sender mit dem coolen Sound der 80er. Und weil dieser coole Sound so dermaßen komplex ist, findet ihr in unserer Sender-App und auf 80s80s.de noch 34 digitale Stream-Radios, sortiert nach Genres und Musikstilen. Dazu gehören auch 5 reine Artist-Radios. Da findet ihr das Queen-Radio, das Jackson-Radio, Bowie-Radio, Prince-Radio und das Depeche-Mode-Radio mit den größten, erfolgreichsten und coolsten Hits der berühmtesten britischen Synthie-Pop-Rock-Band. Wie hier jetzt der erste Track, der 1982 von Martin Gore geschrieben wurde nach dem Ausstieg von Vince Clarke. Hier ist für euch See You bei 80s80s.

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4: Im Studio André Glatzel. Dass die deutsche Autobranche gerade in einer Krise steckt, ist längst kein Geheimnis mehr. Jetzt baut der nächste Konzern Stellen ab. BMW will 8000 Bürojobs streichen, heißt es aus Unternehmenskreisen. 10.000 Angestellte in Deutschland sollen demnächst Abfindungsangebote bekommen. Die Bundesregierung hat die umstrittenen Energiegesetze von Wirtschaftsministerin Reicher auf den Weg gebracht. Unter anderem sollen Solar- und Windkraftanlagen weniger gefördert werden. Umweltverbände werfen Reiche vor, mit den neuen Gesetzen die Energiewende auszubremsen. 11 Jahre nach dem Germanwings-Absturz verklagen 30 Angehörige der Opfer jetzt den Staat. Sie fordern Schadenersatz, weil aus ihrer Sicht nicht genug kontrolliert wurde, ob der Co-Pilot flugtauglich war. Er hatte das Flugzeug absichtlich zum Absturz gebracht, 150 Menschen starben. Kommt jetzt der große Knall zwischen der UEFA und der FIFA? Offenbar denkt man bei der UEFA darüber nach, mit europäischen Teams nicht mehr an der Fußball-WM teilzunehmen. Hintergrund sind die Pläne von FIFA-Boss Infantino, Anteile an der WM an private Investoren zu verkaufen.
5: 80s mit KI-Support. Sonnig ist es heute meistens, nur im Nordosten sind ein paar Wolken dabei. Insgesamt bleibt's richtig heiß, mit Höchstwerten von 26 bis 38 Grad, an der Küste nicht ganz so warm. An den Alpen hängen viele Wolken und zum Abend kann sich auch mal ein Gewitter zeigen. Morgen erst freundlich, später mehr Wolken und vereinzelt kräftige Schauer, maximal bis 39 Grad.
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6: 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Yo, Hälfte der Woche ist geschafft und in Baden-Württemberg geht's für viele von euch nach der Zeugnisausgabe der Kids in die Sommerferien. Genießt sie und dazu jetzt feinsten Maxi-Single-Sound. Gleich die australische Rockband Midnight Oil mit ihrem weltweiten Signature-Hit Beds Are Burning in der Maxi-Version. Den Start in die Maxi-Pause übernimmt Lionel Richie, der im Herbst für 6 Abende in Las Vegas mit seiner Show im Wynn Hotel gastiert. Aktuell ist er mit der Gruppe Earth Wind and Fire auf Tour. Hier kommt er mit seinem 86er Dancing on the Ceiling in der Maxi-Version. Ich bin Torte, schön, dass ihr dabei seid.

Hier ist 80s 80s. Wir sind gerade in der schönsten Pause des Tages, der Maxi-Pause. Darin versorgen wir euch täglich ab kurz nach 12 unter der Woche mit drei coolen Maxi-Singles aus unserem Maxi-Radio. Das findet ihr jederzeit in unserer kostenlosen Sender-App und auf 80s80s.de. Darüber genießt ihr Maxis nonstop. Mittags laufen dazu hier auch immer wieder eure Maxi-Musikwünsche. Die könnt ihr mir schicken, auch ganz easy über App oder Web. Welches ist eure Lieblings-Maxi oder welche Maxi habt ihr lange nicht mehr gehört? Bei 80s 80s Hörerin Jacqueline Möller ist es die britische Synthie-Pop-Band Erasure. Jacqueline möchte unbedingt mal wieder Erasure mit ihrem 88er-Hit Stop in der Maxi-Version hören. Jacqueline, kommt hier für dich und alle anderen jetzt in der 80s 80s Maxi-Pause. Viel Spaß!

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7: Phil Collins, es gibt einen Doppelpack für die Fans im Herbst. Ja, es wird ein spannender Herbst für alle Phil-Fans. Am 18. September nämlich erscheint das Kultalbum Face Value von 81 erstmals als Audio-Blu-ray. Neu von Steven Wilson in Dolby Surround Super Sound abgemischt. Und neben der Standardausgabe gibt's dann auch eine Deluxe Edition mit 4 LPs voller Live-Aufnahmen, Demos, Raritäten und Remixen. Ja, und schon am 19. November folgt das nächste Highlight. Phil Collins versteigert da nämlich bei einer Benefiz-Auktion in Los Angeles erstmals hunderte von Erinnerungsstücken aus seiner Karriere. Darunter sind

Ein legendäres Live-Aid-Outfit, handgeschriebene Songtexte, signierte Instrumente und viele weitere Sammlerstücke. Der komplette Erlös geht an den King's Trust, der sich für junge Menschen in prekären Lebenssituationen einsetzt.

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Hier läuft der coole Sound der 80er. 80s, 80s ist an bei euch. Kommt entspannt weiter durch den Mittwoch. Jetzt mit einem Song aus unserem Dance Radio. Findet ihr wie noch 33 weitere coole Stream Radios in unserer kostenlosen Sender-App und auf 80s80s.de. Über das Dance Radio habt ihr 24/7 die größten Dancefloor-Banger der 80s am Start. Wie jetzt die amerikanische R&B-Sängerin Judy Watley mit Real

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5: Im Studio André Glatzel. Der nächste deutsche Autobauer plant einen größeren Stellenabbau. Bei BMW sollen bis Ende nächsten Jahres 8.000 Jobs gestrichen werden. Ab Oktober soll knapp die Hälfte der 85.000 Angestellten in Deutschland Abfindungsangebote bekommen, heißt es aus Unternehmenskreisen. Betroffen sind Bürojobs. Die Kabinettsumbildung ist jetzt offiziell. Bundespräsident Steinmeier hat drei neue CDU-Minister ernannt. Mit Nina Wagen ist erstmals eine Frau Kanzleramtsministerin in Deutschland. Carsten Lindemann wurde zum Gesundheitsminister ernannt. Steffen Bilger übernimmt das Verkehrsministerium. Die Bundesregierung hat die umstrittenen Energiegesetze von Wirtschaftsministerin Reicher auf den Weg gebracht. Unter anderem sollen Solar- und Windkraftanlagen weniger gefördert werden. Umweltverbände werfen Reiche vor, mit den neuen Gesetzen die Energiewende auszubremsen. Manuel Neuer steht offenbar vor seiner letzten Profisaison. Es sieht stark danach aus, dass ich aufhöre, so der 40-Jährige bei einem Pressetermin. Neuer hatte seinen Vertrag beim FC Bayern zuletzt um ein Jahr verlängert und auch bei der WM als Nummer 1 im deutschen Tor gestanden. 80s,
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7: Sonnig und richtig heiß ist es gerade. Nur an den Alpen mischen sich ein paar Wolken dazu und gegen Abend kann sich da auch mal ein Gewitter bilden. Sonst bleibt's meist trocken, mit Höchstwerten von 26 bis 38 Grad. Morgen wird's nochmal sehr heiß, dazu ziehen ab und zu kräftige Schauer und einzelne Gewitter durch, maximal bis 39 Grad.
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9: Kurz nach eins, Mittwochmittag. Schön, dass ihr dabei seid. Ich bin Torte. In Baden-Württemberg dürften jetzt wohl die Zeugnisse ausgegeben sein und Schulranzen für 6 Wochen eingemottet. Genießt die großen Ferien und dazu den coolen Sound der 80er. Hier jetzt mit Human League und Human.

0: 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Pointer Sisters, Jump.
1: Die Pointer Sisters kennen die meisten 80er-Fans wegen ihrer Hits I'm So Excited und Jump For My Love. Doch während es kein einziges Album der Schwestern in den 70ern bei uns in die Charts schafft, waren sie in den USA schon längst Superstars. Die ganze Geschichte der starken Frauen erzähle ich euch in meinem Podcast.

Wang Cheng und everybody have fun tonight bei 80s 80s. Habt Fun, wo immer ihr seid, at work, auf der Baustelle, unterwegs zum nächsten Kunden oder im Sommerurlaub. Genießt das Wetter und dazu die coolen Sommerhits der 80er aus unserem App und Web Summer Radio, wie hier jetzt. Die Beach Boys mit Kokomo.

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4: Heute am 29. Juli, da checken wir die internationalen Chartspitzen des Jahres 1985. Auf Platz 1 der US-amerikanischen Charts steht in dieser Woche Paul Young mit Every Time You Go Away. Zugleich in den britischen Charts verweilt Madonna auf der 1 mit Into the Groove. Und in Deutschland belegt heute im Jahr 85 Falco Platz 1 mit Rock Me Amadeus.

0: Dieser Song von Falco schafft es als erster und bisher einziger deutschsprachiger Song an die Spitze der amerikanischen, auch der britischen Singlecharts.
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Daraus jetzt Herbert Grönemeyer für euch mit Männer.

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8: Im Studio Lisa Schwarzkopf. Die Kabinettsumbildung ist jetzt offiziell. Bundespräsident Steinmeier hat 3 neue CDU-Minister ernannt. Mit Nina Wagen ist erstmals eine Frau Kanzleramtsministerin in Deutschland. Carsten Linnemann wurde zum Gesundheitsminister ernannt. Steffen Bilger übernimmt das Verkehrsministerium. Die Krise in der deutschen Autoindustrie greift weiter um sich. Bei BMW sollen bis Ende nächsten Jahres 8.000 Jobs gestrichen werden. Ab Oktober soll knapp die Hälfte der 85.000 Angestellten in Deutschland Abfindungsangebote bekommen, heißt es aus Unternehmenskreisen. Betroffen sind Bürojobs. 11 Jahre nach dem Germanwings-Absturz verklagen 30 Angehörige der Opfer jetzt den Staat. Sie fordern Schadensersatz, weil aus ihrer Sicht nicht genug kontrolliert wurde, ob der Co-Pilot flugtauglich war. Er hatte das Flugzeug absichtlich zum Absturz gebracht. 150 Menschen starben. Die nächste Hitzewelle steht in den Startlöchern. Schon heute klettern in fast ganz Deutschland die Temperaturen auf über 30 Grad. Morgen wird's dann noch heißer. So lang und heftig wie Ende Juni wird's diesmal wohl aber nicht. 80s
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10: Sonnig und richtig heiß ist es gerade. Nur an den Alpen mischen sich ein paar Wolken dazu und gegen Abend kann sich da auch mal ein Gewitter bilden. Sonst bleibt's meist trocken, mit Höchstwerten von 26 bis 38 Grad. Morgen wird's nochmal sehr heiß, dazu ziehen ab und zu kräftige Schauer und einzelne Gewitter durch, maximal bis 39 Grad.
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13: Kurz nach zwei, kommt super schon in den Mittwochnachmittag. Ich bin Torte und kommt mit zu unserem dritten Sundowner-Event des Sommers. Movies on the Beach am 13. August in Heringsdorf auf der Insel Usedom. Wir feiern mit euch eine coole Beachparty mit Open-Air-Kino, wo wir zusammen den 80er-Kult-Tanzfilm Dirty Dancing gucken. 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

0: Ecken und Kanten waren sein Erfolgsrezept. Dirk Darmstädter von den Jeremy Days über Prince, When Doves Cry.
1: Für mich war Prince einfach immer schon der Größte. Es gibt so viele Titel, die mir so wichtig sind. Und hört euch das mal an, also alleine wie das klingt. Das klingt anders als alles, was damals so aufgenommen wurde. Also alleine wie die Drums klingen, so, das ist der Wahnsinn. So eigenwillig. Und ich glaube ja fest daran, dass der Weg liegt in der Eigenwilligkeit.

0: 80s, 80s hier, kommt super durch den Mittwoch und kommt mit zu unserem dritten Sundowner-Event des Jahres.
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0: Gestern hat unsere Movies on the Beach Tour Halt gemacht in Raunheim bei Frankfurt im Chamäleon am See. Dort gab es wieder ordentlich Fun mit DJ-Kollege George und Marie aus dem Peter Illmann Morgen. Ihr konntet schön abchillen in unserer 80s 80s Beach Area und als Highlight gab es zum Sonnenuntergang den 80er Kulttanzfilm Dirty Dancing auf der großen Open Air Leinwand. Das ganze Besteck erlebt ihr morgen in zwei Wochen auch nochmal direkt neben der berühmten Seebrücke am Strand von Heringsdorf auf der Insel Usedom. Auch hierfür gilt, Karten gibt es nur per Anmeldung auf 80s80s.de. Und das hat auch Lars von Hof perfekt gemacht. Woher kommst du?
2: Ich komme jetzt eigentlich aus Hamburg, aber war am Wochenende in Stralsund und Rostock und habe eure Sendung gehört.
0: Und da bist du drauf aufmerksam geworden, dass wir mit Movies on the Beach am 13. August nach Heringsdorf auf Usedom kommen.
2: Weil wir nämlich in der Woche in Usedom im Urlaub sind.
0: Na, das passt doch perfekt. Wo seid
2: deshalb
0: ihr da?
2: Geht das gar nicht. Wir sind in Trassenheide.
0: Oder ist ja gleich um die Ecke.
2: So ungefähr, genau. Ja. Kannst fast zu Fuß hingehen.
0: Schön am Strand entlang, genau. Was verbindest du mit den 80ern?
2: Na gut, meine Jugendzeit, ne? Meine Kindheit. Ich bin 69er Baujahr, also genau mein Jahr und mein Jahrzehnt gewesen.
0: Ja, dann hast du ja auch sicher das ein oder andere Mal Dirty Dancing gesehen oder sehen müssen.
2: Ja, doch, sowohl als auch. Also die Hebelübung klappt bei mir noch nicht so gut. Am Strand wird es wahrscheinlich auch ein bisschen schwieriger, aber wir arbeiten dran.
0: Gut, aber eine Melone kannst du schon tragen.
2: Ja, ich bin dabei.
0: Genau, das ist auch mein Wort. Du bist dabei bei Movies on the Beach in Heringsdorf auf der Insel Usedom am 13. August.
2: Oh, ich freue mich riesig. Vielen Dank.
0: Es gibt zwei Tickets für dich. Wer begleitet dich?
2: Meine Frau, Anja.
0: Lars und Anja, euch ganz viel Spaß auf Usedom und auch weiterhin mit 80s 80s hier jetzt mit Sydney Youngblood und Sid Edwards.
2: Dankeschön.

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8: Es gibt neue David Bowie-Schätze. Ja, für die Bowie-Fans wird's im Herbst wirklich spannend. Am 18. September nämlich erscheint David Bowie The Shell Tell Me Recordings mit 10 bislang unveröffentlichten Songs aus dem Jahr 1965. Damals trat Bowie noch unter dem Namen Davy Jones auf, war mit seiner Band The Lower Third unterwegs. Produziert wurden die Aufnahmen von Shell Tell Me, der auch Klassiker von The Who und von den Kings verantwortete. Mit dabei ist außerdem der spätere Led Zeppelin-Gitarrist Jimmy Page, der als Studiomusiker an den Aufnahmen beteiligt war. Die neue Sammlung zeigt den jungen Bowie lange vor Ziggy Stardust und gibt spannende Einblicke in die Anfänge einer der größten Karrieren der Rockgeschichte. 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

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Daraus habe ich jetzt für euch die britische Rockband Susie and the Banshees mit dem Cover des 77er Iggy Pop-Songs The Passenger.

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5: Im Studio Lisa Schwarzkopf. Die Regierung hat sich neu aufgestellt. Bundespräsident Steinmeier hat 3 neue CDU-Minister ernannt. Carsten Linnemann übernimmt als Gesundheitsminister. Seine Vorgängerin Nina Wagen wird als erste Frau Kanzleramtsministerin und Steffen Bilger ist ab sofort Verkehrsminister. Die Bundesregierung hat die umstrittenen Energiegesetze von Wirtschaftsministerin Reicher auf den Weg gebracht. Unter anderem sollen Solar- und Windkraftanlagen weniger gefördert werden. Umweltverbände werfen Reicher vor, mit den neuen Gesetzen die Energiewende auszubremsen. In den Waldbrandgebieten im Süden Europas schauen Einsatzkräfte und Bewohner mit Sorge auf die nächste Hitzewelle. Auch vielen Touristen machen die Brände natürlich einen Strich durch die Rechnung. Wer seinen Flug nicht antreten will, obwohl er weiter angeboten wird, bleibt meist auf den Kosten sitzen. Die UEFA denkt offenbar darüber nach, europäische Teams nicht mehr an der Fußball-WM teilnehmen zu lassen. Hintergrund sind die Pläne von FIFA-Boss Infantino, Anteile an der WM an private Investoren zu verkaufen. Fußball ist keine Handelsware, heißt es von der UEFA.
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7: Sonnig und trocken ist es gerade in vielen Ecken, nur an den Alpen hängen mehr Wolken und zum Abend kann da auch mal ein Gewitter aufziehen. Dazu wird es richtig heiß, die aktuellen Höchstwerte liegen zwischen 26 und 38 Grad. Morgen bleibt es erst oft sonnig, später ziehen mehr Wolken rein und es werden maximal 39 Grad.
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9: Kurz nach 15 Uhr ist es. Ich bin George. Grüße euch herzlich. Hoffe, alles schick bei euch soweit. Was ich ein bisschen traurig finde, weil ich habe sie selbst persönlich noch nie live erlebt, wird wohl nicht mehr passieren. Cyndi Lauper hat sich ja von den zumindest großen Touren verabschiedet. Die hören wir gleich mit ihrem ersten ganz großen Erfolg. Girls und so weiter. Vorher Bronze Gebiet und Loverboy macht den Start mit Turn Me Loose.

0: 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Cyndi Lauper, Girls Just Wanna Have Fun.
1: Als Cyndi Lauper das erste Mal Girls Just Wanna Have Fun hört, findet sie das Lied ganz und gar furchtbar. 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

80s, 80s, gleich mit dem nervös zuckenden Sound von George Michael bei Faith. Aber jetzt erstmal rein in den Nachmittag mit Rigiera. Ein Song, der in unser Summer Radio online und in der kostenlosen App passt. Aber natürlich ist dieser Song auch in unserem Italo Disco Radio. Wir haben noch viel mehr Radios, gerade auch was die Summer Edition angeht. Gerne mal reinhören. 80s80s.de oder in der App.

und neu dabei Prince and the Revolution. I would die for you. Reingevotet von Christoph aus Hamburg über die 80s 80s App.

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4: Heute am 29. Juli, da checken wir die internationalen Chartspitzen des Jahres 1985. Auf Platz 1 der US-amerikanischen Charts steht in dieser Woche Paul Young mit Every Time You Go Away. Zugleich in den britischen Charts verweilt Madonna auf der 1 mit Into the Groove. Und in Deutschland belegt heute im Jahr 85 Falco Platz 1 mit Rock Me Amadeus.

0: Dieser Song von Falco schafft es als erster und bisher einziger deutschsprachiger Song an die Spitze der amerikanischen, auch der britischen Singlecharts.
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80s am Mittwochnachmittag, jetzt mit Musik aus unserem Rockradio online und in der App. Und es klingt immer so ein bisschen nach Drama. Ich liebe es. Foreigner für euch, Jukebox Hero auf 80s.

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7: Im Studio Lisa Schwarzkopf. Die Kabinettsumbildung ist jetzt offiziell. Bundespräsident Steinmeier hat 3 neue CDU-Minister ernannt. Mit Nina Wagen ist erstmals eine Frau Kanzleramtsministerin in Deutschland. Carsten Linnemann wurde zum Gesundheitsminister ernannt. Steffen Bilger übernimmt das Verkehrsministerium. Jetzt Ex-Kanzleramtschef Thorsten Frey hat unterdessen auch seine neue Position eingenommen. Er wurde mit 92% zum Chef der Unionsfraktion im Bundestag gewählt. Er folgt damit auf Jens Spahn, der mit seiner Vaterschaft per Leihmutter die Personalrochade losgetreten hatte. Dass die deutsche Autobranche gerade in einer Krise steckt, ist längst kein Geheimnis mehr. Jetzt baut der nächste Konzern Stellen ab. BMW will weltweit 8000 Bürojobs streichen, heißt es aus Unternehmenskreisen. Zehntausende Angestellte in Deutschland sollen demnächst Abfindungsangebote bekommen. 85.000 Fans, jede Menge Heavy Metal und dieses Mal kaum Matsch. Heute ist wieder das weltberühmte Wacken Open Air gestartet. Eröffnet wurde das Festival traditionell von der Feuerwehrkapelle des kleinen Ortes in Schleswig-Holstein. Es findet dieses Jahr zum 35. Mal statt. 80's, 80's.
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9: Sonnig und trocken ist es gerade in vielen Ecken, nur an den Alpen hängen mehr Wolken und zum Abend kann da auch mal ein Gewitter aufziehen. Dazu wird es richtig heiß, die aktuellen Höchstwerte liegen zwischen 26 und 38 Grad. Morgen bleibt es erst oft sonnig, später ziehen mehr Wolken rein und es werden maximal 39 Grad.
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11: Und wir sind mittendrin in unserer, ich nenne es mal, Beach-Tour. Am Sonntag waren wir in Köln, gestern in Rhein-Main-Gebiet, in Raunheim da am Schönsee hinterm Pinter Beach. War alles herrlich und wir machen weiter. Im August sind wir auf Usedom und auch dafür könnt ihr Tickets gewinnen. Und die nächsten gehen hier gleich über den Tisch. Ansonsten alle Infos 80s80s.de und jetzt erstmal Gloria Estefan und die Miami Sound Machine.

0: eines der besten Cover, die ich je in meinem Leben gehört habe. Mit Cure über Pet Shop Boys, Always On My Mind.
1: Die Pet Shop Boys machen ja seit langer Zeit elektronische Musik und es ist selten, dass jemand eine wirklich gute Coverversion hinbekommt. Always On My Mind ist ursprünglich ja ein Song von Willie Nelson, aber die Pet Shop Boys haben ihn nicht einfach kopiert, sondern den Song genommen und ihm ganz klar ihre eigene Handschrift gegeben.

0: 80s am Mittwoch im Feierabendendspurt und Freunde, die Party geht weiter und ihr seid weiter eingeladen.
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0: Movies on the Beach. Sonntag waren wir in Köln, gestern in Raunheim. Bin gerade zurück von da. Raunheim im Rhein-Main-Gebiet. Schaut mal online und auf Social Media. Es hat wieder großen Spaß gemacht, mit euch zu feiern. Beach-Party und Dirty-Dancing-Schauen auf Großbildleinwand. Jetzt freuen wir uns auf das nächste Event am 13. August auf Usedom. Coole Drinks, gutes Essen und das alles im Sommerkino Heringsdorf. Tickets gibt es nur online zu gewinnen und das weiß auch die Cindy aus Sonneberg.
2: Ja, genau.
0: Ja, super. Hast ja geschrieben, dass du dabei sein willst, ne?
2: Ja, sehr gerne.
0: Ja, bist du eher so Team Beach-Party?
2: Also ich bin mir so den Film nochmal gucken.
0: Dirty Dancing Fan, ja?
2: Ja, genau.
0: Ja, super. Und dann würde ich doch mal sagen, ich schenke dir mal zwei, ja? Und sage Glückwunsch.
2: Dankeschön. Cool.
0: Sehr, sehr gerne.
2: Wir sind ja bei euch in Leipzig auch immer dabei zum WGT. Da haben wir auch jedes Mal die Karten gewonnen.
0: Ach, du warst beim WGT auch dabei. Das heißt, es kommt so eine Gruftmaus jetzt nach Usedom.
2: Ja, genau.
0: Sehr gut.
2: Alt eingesessene Gruftmaus, ja.
0: Ja, super. Dann hau rein und liebe Grüße und wir sehen uns auf jeden Fall auf Usedom.
2: Alles klar. Ja, cool,
0: bis dann. Ciao.

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3: Udo Lindenberg öffnet seine Panikzentrale, ja, ein Muss für alle Udo-Fans im Rock'n'Pop-Museum. In Udos Geburtsstadt Grunau gibt's jetzt nämlich ganz private Einblicke in das Leben des Panikrockers. Zum 80. Geburtstag wurde sein originales Hotelzimmer aus dem Hamburger Atlantik aufgebaut, inklusive rotem Ledersofa, Spiegel an der Decke und vielen persönlichen Details. Da lebte Udo von 2009 bis 2024, empfing Gäste und malte seine berühmten Bilder, die Liquorelle. Die Ausstellung Udo L. wohnt im Hotel läuft noch bis Ende des Jahres. Und noch eine gute Nachricht für alle Udo-Fans. In Berlin gibt es ab dem 17. Oktober eine zweistündige Panikbus-Tour auf den Spuren der Rocklegende. Bei 4 Abfahrtszeiten geht es um Musikgeschichten und viele Stationen werden abgeklappert auf Udos bewegter Karriere mit dem Sonderbus, also quer durch die Hauptstadt. 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

Ja, der Song feiert 40-jähriges, zumindest also nicht der Song Don't Leave Me This Way, den wir gerade gehört haben, aber die Version der Communards aus dem Jahr 1986, das Original oder die Version von Thelma Houston kennen viele ja schon aus den 70ern. Aber jetzt weiter mit Musik aus unserem Jackson Radio online und in der App.

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1: Im Studio Lisa Schwarzkopf. Die Regierung hat sich neu aufgestellt. Bundespräsident Steinmeier hat 3 neue CDU-Minister ernannt. Carsten Linnemann übernimmt als Gesundheitsminister. Seine Vorgängerin Nina Wagen wird als erste Frau Kanzleramtsministerin und Steffen Bilger ist ab sofort Verkehrsminister. Die Bundesregierung hat die umstrittenen Energiegesetze von Wirtschaftsministerin Reiche auf den Weg gebracht. Unter anderem sollen Solar- und Windkraftanlagen weniger gefördert werden. Umweltverbände werfen Reiche vor, mit den neuen Gesetzen die Energiewende auszubremsen. Antisemitische Vorfälle haben in Deutschland in den letzten Jahren besonders stark zugenommen. Das berichtet die Internationale Taskforce gegen Antisemitismus. Demnach haben sich die Fälle seit dem Wiederaufflammen des Nahostkonflikts mehr als verdreifacht. Weltweit fiel der Anstieg etwas kleiner aus. Manuel Neuer steht offenbar vor seiner letzten Profisaison. Es sieht stark danach aus, dass ich aufhöre, so der 40-Jährige bei einem Pressetermin. Neuer hatte seinen Vertrag beim FC Bayern zuletzt um 1 Jahr verlängert und auch bei der WM als Nummer 1 im deutschen Tor gestanden. 80s,
2: 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Sonnig und richtig heiß ist es gerade. Dazu werden es verbreitet 31 bis 38 Grad. Nur an den Alpen sind ein paar Wolken dabei. Und zum Abend kann sich da vereinzelt auch mal ein Gewitter bilden. Morgen bleibt es erst freundlich, später kommen mehr Wolken rein. Vom Westen her sind dann ab und zu Schauer und Gewitter drin. Maximal bis zu 39 Grad.
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4: Yep, gleich weiter mit Phil Collins, Visage und den Start machen The Police, Walking on the Moon. Einer der, wie ich finde, etwas schrägeren, wavigen Dinge so um die 80er Jahrzehntenwende. Ich bin George, wünsche euch einen richtig guten Feierabend-Endspurt um kurz nach 17 Uhr.

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1: Eigentlich will Phil Collins mit Another Day in Paradise auf die Situation von Obdachlosen aufmerksam machen. Doch plötzlich steht der Vorwurf im Raum, der Popstar würde das Thema nur ausnutzen, um damit noch mehr Geld zu verdienen. 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

80s, weiter durch den Feierabend-Endspurt. Auf den Mittwoch, ich bin George, habe jetzt Blondie für euch und Debbie Harry von Blondie hat eine neue Autobiografie und eine Band-Doku angekündigt. Bin mal gespannt, was da rauskommen wird. Wird sicher noch ein bisschen dauern, aber die arbeiten schon fleißig dran, hab ich mir sagen lassen. Musik aus unserem Reggae-Radio jetzt, ja, von Blondie. Ich war sehr überrascht damals, als mir dieser Reggae-Nummer rüberkam, aber war überraschenderweise auch ein Erfolg. Hier ist The Tide Is High auf

und neu dabei The Smiths, This Charming Band. Eingevoltet von Sina aus Hannover über die 80s.

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8: Heute am 29. Juli, da checken wir die internationalen Chartspitzen des Jahres 1985. Auf Platz 1 der US-amerikanischen Charts steht in dieser Woche Paul Young mit Every Time You Go Away. Zugleich in den britischen Charts verweilt Madonna auf der 1 mit Into the Groove. Und in Deutschland belegt heute im Jahr 85 Falco Platz 1 mit Rock Me Amadeus.

Dieser Song von Falco schafft es als erster und bisher einziger deutschsprachiger Song an die Spitze der amerikanischen, auch der britischen Singlecharts. 80s, 80s, Real 80s Radio.

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Ja, das können nicht viele Bands oder Künstler von sich behaupten, dass Depeche Mode mal Support, also Vorband waren. Ja, aber bei Fat Gadget ganz zu Beginn der 80er war das ja mal so. Da war er schon längst am Rollen, sag ich mal. Hier ist er aus unserem Wave Radio mit Collapsing New People of 80s.

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9: Im Studio Lisa Schwarzkopf. Die Kabinettsumbildung ist jetzt offiziell. Bundespräsident Steinmeier hat 3 neue CDU-Minister ernannt. Mit Nina Wagen ist erstmals eine Frau Kanzleramtsministerin in Deutschland. Carsten Linnemann wurde zum Gesundheitsminister ernannt. Steffen Bilger übernimmt das Verkehrsministerium. Ob VW, Mercedes oder BMW. Die Autobranche in Deutschland steckt in der Krise. Der Branchenverband VDA sieht die Schuld nicht nur bei den hohen Zöllen und der billigen Konkurrenz, sondern auch bei der Politik in Berlin. Er fordert unter anderem weniger Bürokratie und günstigere Energie. Zum ersten Mal seit 15 Jahren ist wieder ein Direktflug von Deutschland nach Syrien gestartet. Die Maschine der Fluggesellschaft LEAF ist von Düsseldorf nach Damaskus geflogen. 2011 war der Flugverkehr zwischen beiden Ländern wegen des Bürgerkriegs in Syrien eingestellt worden. 85.000 Fans, jede Menge Heavy Metal und dieses Mal kaum Matsch. Heute ist wieder das weltberühmte Wacken Open Air gestartet. Eröffnet wurde das Festival traditionell von der Feuerwehrkapelle des kleinen Ortes in Schleswig-Holstein. Es findet dieses Jahr zum 35. Mal statt. 80s, 80s,
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11: Sonnig ist es heute Abend meistens, nur an den Alpen hängen ein paar dickere Wolken und vereinzelt kann da auch mal ein Gewitter aufziehen. In der Nacht bleibt es oft klar, die Tiefstwerte liegen zwischen 23 und 13 Grad. Morgen wird's wieder richtig heiß. Erst viel Sonne, später ziehen von Westen her mehr Wolken auf. Dazu sind vereinzelt kräftige Schauer oder Gewitter drin. Maximal bis zu 39 Grad.
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14: Grüße euch am frühen Mittwochabend, kurz nach 18 Uhr ist es. Ich bin George, habe für euch jede Menge Mucke dabei. Pet Shop Boys, Depeche Mode, vorher Culture Club. Und falls ihr die Pop-Story zu diesem Song Karma Chameleon von Kollege Peter Ilmer noch nicht gehört habt bei uns online, es ist wirklich schräg, dass die restlichen Bandmitglieder diesen Song erstmal überhaupt gar nicht hören oder spielen wollten. Aber Boy George lag wohl richtig. Hier ist Culture Club, Karma Chameleon.

0: Dieser Song hat eine Tiefe und Mystik, die man nicht gleich auf Anhieb hört. Ein Meisterwerk. Dirk Darmstädter von den Jeremy Days über Pet Shop Boys, West End Girls.
1: Habe ich das erste Mal im Radio in London gehört und war sofort Feuer und Flamme. Ich finde, der Song ist einfach so cool und so entspannt und auch so mystisch. Ich finde, er hat eine dunkle Seite, eine mysteriösische Seite an sich, die ich bis heute wahnsinnig interessant finde. Pet Shop Boys, dieser Song, West End Girls, ist ein echter Klassiker, ganz groß.
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0: Ach, die gute Cyndi Lauper, She Bop. 80s Age ist am Mittwoch im Feierabend-Endspurt und Freunde, die Party geht weiter und ihr seid weiter eingeladen.
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0: Movies on the Beach. Sonntag waren wir in Köln, gestern in Rauenheim. Bin gerade zurück von da. Rauenheim im Rhein-Main-Gebiet. Schaut mal online und auf Social Media. Es hat wieder großen Spaß gemacht, mit euch zu feiern. Beach-Party und Dirty-Dancing-Schauen auf Großbildleinwand. Jetzt freuen wir uns auf das nächste Event am 13. August auf Usedom. Coole Drinks, gutes Essen und das alles im Sommerkino Heringsdorf. Tickets gibt es nur online zu gewinnen und das weiß auch die Cyndi aus Sonneberg.
2: Ja, genau.
0: Ja, super. Hast ja geschrieben, dass du dabei sein willst, ne?
2: Ja, sehr gerne.
0: Ja, bist du eher so Team Beach-Party?
2: Ich bin mehr so den Film nochmal gucken.
0: Dirty Dancing-Fan, ja?
2: Ja, genau.
0: Ja, super. Und dann würde ich doch mal sagen, ich schenke dir mal zwei, ja? Und sage Glückwunsch.
2: Dankeschön. Cool.
0: Sehr, sehr gerne.
2: Ich bin ja bei euch in Leipzig auch immer dabei zum WGT. Da haben wir auch jedes Mal die Karten gewonnen.
0: Ach, du warst beim WGT auch dabei. Das heißt, es kommt so eine Gruftmaus jetzt nach Usedom.
2: Ja, genau.
0: Sehr gut.
2: Alteingesessene Gruftmaus, ja.
0: Ja, super. Dann ja. Hau rein und liebe Grüße und wir sehen uns auf jeden Fall auf Usedom.
2: Alles klar, ja, cool.
0: Bis dann. Ciao.

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6: Phil Collins, es gibt ein Doppelpack für die Fans im Herbst. Ja, es wird ein spannender Herbst für alle Phil-Fans. Am 18. September nämlich erscheint das Kultalbum Face Value von 81 erstmals als Audio-Blu-ray. Neu von Steven Wilson in Dolby Surround Super Sound abgemischt. Und neben der Standardausgabe gibt's dann auch eine Deluxe Edition mit 4 LPs voller Live-Aufnahmen, Demos, Raritäten und Remixen. Ja, und schon am 19. November folgt das nächste Highlight. Phil Collins versteigert da nämlich bei einer Benefiz-Auktion in Los Angeles erstmals hunderte von Erinnerungsstücken aus seiner Karriere. Darunter sind sein legendäres Live-Aid-Outfit, handgeschriebene Songtexte, signierte Instrumente und viele weitere Sammlerstücke. Der komplette Erlös geht an den King's Trust, der sich für junge Menschen in prekären Lebenssituationen einsetzt.
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80s, schön, dass ihr dabei seid auf dem Mittwochabend. Sonst würde ich ja hier ins Leere labern. Ich bin George, grüße euch herzlich. Jetzt mit einem Song, da war ich damals sehr überrascht, weil ich kannte Orange Juice Jones nicht. Ich meine, ich war eigentlich sehr musikaffin, habe nie was von ihm gehört. Und plötzlich von heute auf morgen über Nacht ein Riesenhit in den Charts, ja. Bei uns sogar bis auf Platz 3, soviel ich weiß. Ein unnachahmlicher Instrumentalpart. Und der ganze Rest auch. Musik aus unserem Funk & Soul Radio online und in der kostenlosen 80s App. The Rain.

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3: Im Studio Lisa Schwarzkopf. Die Regierung hat sich neu aufgestellt. Bundespräsident Steinmeier hat 3 neue CDU-Minister ernannt. Carsten Linnemann übernimmt als Gesundheitsminister. Seine Vorgängerin Nina Wagen wird als erste Frau Kanzleramtsministerin und Steffen Bilger ist ab sofort Verkehrsminister. Jetzt Ex-Kanzleramtschef Thorsten Frey hat unterdessen auch seine neue Position eingenommen. Er wurde mit 92% zum Chef der Unionsfraktion im Bundestag gewählt. Er folgt damit auf Jens Spahn, der mit seiner Vaterschaft per Leihmutter die Personalrochade losgetreten hatte. 11 Jahre nach dem Germanwings-Absturz verklagen 30 Angehörige der Opfer jetzt den Staat. Sie fordern Schadensersatz, weil aus ihrer Sicht nicht genug kontrolliert wurde, ob der Co-Pilot flugtauglich war. Er hatte das Flugzeug absichtlich zum Absturz gebracht. 150 Menschen starben. Die Tour de France könnte in 3 Jahren in Deutschland starten. Die deutsche Bewerbung für den Grand Départ 2029, also den Auftakt der Tour, ist raus. Starten soll die Route in Berlin und dann durch Mitteldeutschland führen. Anlass ist das 40-jährige Jubiläum des Mauerfalls. 80s, 80s,
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5: Sonnig ist es heute Abend meistens. Nur an den Alpen hängen ein paar dickere Wolken und vereinzelt kann da auch mal ein Gewitter aufziehen. In der Nacht bleibt es oft klar, die Tiefstwerte liegen zwischen 23 und 13 Grad. Morgen wird's wieder richtig heiß. Erst viel Sonne, später ziehen von Westen her mehr Wolken auf. Dazu sind vereinzelt kräftige Schauer oder Gewitter drin. Maximal bis zu 39 Grad.
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6: Kurz nach 19 Uhr ist es. Einen wunderschönen guten Abend. Ich bin George, habe für euch gleich unter anderem Mike Marine mit dabei und da gibt es überraschende News. Richtig geil für alle Fans, falls ihr das noch nicht gehört habt. Aber machen wir gleich mal in Ruhe jetzt erstmal rein in die Stunde. Ihr wisst ja, kurz nach 19 Uhr immer 3 Songs aus unserem Italo Disco Radio und den Start macht P-Line und seine Nachfolgesingle nach Happy Children Dream.
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Mike Marine, legendär Agent of Liberty auf 80s, seid herzlich gegrüßt. Und ich habe es vorhin ja angedeutet, ein Highlight kündigt sich an. Mike Marine, ich weiß nicht, ob ihr ihn mal live erlebt habt. Ich nach den 80ern nie wieder. Aber dieses seltene Ereignis wird passieren. Mike Marine wird on stage sein, live on stage mit 13 weiteren Original-Disco-Stars der 80s beim großen Italo-Disco-Festival in Chemnitz im Kraftverkehr. Habe ich euch ja schon mal erzählt, auch eine große Story dazu geschrieben online auf 80s80s.de. Da gibt es auch einen Link zu den Ticketverkäufen, weil da würde ich mich beeilen. Das Ding, das wird, glaube ich, richtig fett. Freuen wir uns drauf und hier wie immer um kurz nach 19 Uhr drei Songs aus unserem Italo Disco Radio. Und dieser Song hier geht an Annabelle, die mir aus Hamburg gemeldet hat und sich Maxi mit Lady Fantasy wünscht. Vielen Dank für dein Feedback und hier ist er für euch alle.

sind neu dabei. Duran Duran, Save a Prayer. Reingevoltet von Nina aus Düsseldorf über die 80s 80s App.

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3: Heute am 29. Juli, da checken wir die internationalen Chartspitzen des Jahres 1985. Auf Platz 1 der US-amerikanischen Charts steht in dieser Woche Paul Young mit Every Time You Go Away. Zugleich in den britischen Charts verweilt Madonna auf der 1 mit Into the Groove. Und in Deutschland belegt heute im Jahr 85 Falco Platz 1 mit Rock Me Amadeus.

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80s am Mittwochabend mit einem Song aus unserem Italo-Disco-Radio online und in der App. Gleich ab 20 Uhr, wie immer Mittwochabend, übrigens wieder unser Italo-Disco-Special, freue ich mich drauf. Und Me Commission, absolute Rarität, live on stage in Germany, wollte ich sagen, in Deutschland. Aber auch er wird dabei sein am 28. November im Kraftverkehr in Chemnitz beim großen Italo-Disco-Festival. Eine Story dazu habe ich euch geschrieben auf 80s.de mit allen wichtigen, spannenden Infos.

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1: Im Studio Lisa Schwarzkopf. Die Kabinettsumbildung ist jetzt offiziell. Bundespräsident Steinmeier hat 3 neue CDU-Minister ernannt. Mit Nina Wagen ist erstmals eine Frau Kanzleramtsministerin in Deutschland. Carsten Linnemann wurde zum Gesundheitsminister ernannt. Steffen Bilger übernimmt das Verkehrsministerium. Ob VW, Mercedes oder BMW. Die Autobranche in Deutschland steckt in der Krise. Der Branchenverband VDA sieht die Schuld nicht nur bei den hohen Zöllen und der billigen Konkurrenz, sondern auch bei der Politik in Berlin. Er fordert unter anderem weniger Bürokratie und günstigere Energie. Antisemitische Vorfälle haben in Deutschland in den letzten Jahren besonders stark zugenommen. Das berichtet die Internationale Taskforce gegen Antisemitismus. Demnach haben sich die Fälle seit dem Wiederaufflammen des Nahostkonflikts mehr als verdreifacht. Weltweit fiel der Anstieg etwas kleiner aus. Die UEFA denkt offenbar darüber nach, europäische Teams nicht mehr an der Fußball-WM teilnehmen zu lassen. Hintergrund sind die Pläne von FIFA-Boss Infantino, Anteile an der WM an private Investoren zu verkaufen. Fußball ist keine Handelsware, heißt es von der UEFA.
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2: Sonnig ist es heute Abend meistens, nur an den Alpen hängen ein paar dickere Wolken und vereinzelt kann da auch mal ein Gewitter aufziehen. In der Nacht bleibt es oft klar, die Tiefstwerte liegen zwischen 23 und 13 Grad. Morgen wird's wieder richtig heiß. Erst viel Sonne, später ziehen von Westen her mehr Wolken auf. Dazu sind vereinzelt kräftige Schauer oder Gewitter drin. Maximal bis zu 39 Grad.
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3: Na denn, herzlich willkommen wie immer am Mittwochabend zu unserem Special rund um diesen Laser-Disco-Sound der 80er. Manchmal romantisch, völlig abgedreht, manchmal auch und manchmal auch einfach sehr erfolgreich. Damals war schon Hits dabei von Riera in dieser Stunde oder auch von Cyber People, aber auch viele andere Perlen. Wir starten gleich mal mit Space-Disco-Sound von Laserdance und Humanoid Invasion.

Ja, der Kessel-Kroate, den es nach Ibiza zog und gleich mal einen Song dazu gemacht hat. Und das sehr erfolgreich. Sandy Martin war das Sea of 80s im Italo Disco Special. Gleich eine Perle, die ich lange nicht gespielt habe, aus dem Jahr 86, feiert gerade 40-Jähriges von Ambra, Off I Love Me Too. Aber vorher nochmal Space Disco Sound, den lieben wir ja auch so. Das ging mit der Lasershow in den Diskotheken immer sehr gut. Hier ist Polaris auf 80s im Italo Disco Special.

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Ja, das sind so die kommerziellen Speerspitzen in der Italo-Disco-Zeit der 80er, aber liege ich bis heute super gerne auf. Auch bei unserer Italo-Disco-Club-Session im Frühjahr. Fotos davon, da war ja auch Ryan Paris live on stage, könnt ihr online immer noch sehen, ne? Einfach mal ein bisschen runterscrollen, dann war er im März oder auf Social Media. Aber jetzt weiter mit Steel Mind, auch so eine Art, ich sag mal, Geheimtipp, ja, Bad Passion aus dem Jahr 1983, sehr frühe Nummer, jetzt in der Maxi-Version für euch im Italo-Disco-Special. Auf 80s.

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Immer schön, der erste große Erfolg von Valerie Dorr und viele denken dabei immer noch an die herrliche, elfenhafte, mystische Performance einer Monica Stucci auf der Bühne, die das übrigens auch viele Jahrzehnte danach auch noch probiert hat. Allerdings nicht mal mit dem durchschlagenden Erfolg, denn die Stimme kam ja von Dora Garofiglio. Aber jetzt weiter im 80s Italo-Disco-Special am Mittwochabend mit den Perlen aus unserem Italo-Disco-Radio online und in der App. Hier ist Clio und Roberto Ferrari.

Ja, mehr Italo-Disco für euch 24/7 online und in der App. Auch ganz neu in unserem Italo-Disco in the Mix Radio. Und jetzt mal ganz entspannt weiter mit Mike Francis auf 80s.

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1: Im Studio Lisa Schwarzkopf. Die Regierung hat sich neu aufgestellt. Bundespräsident Steinmeier hat 3 neue CDU-Minister ernannt. Carsten Linnemann übernimmt als Gesundheitsminister. Seine Vorgängerin Nina Wagen wird als erste Frau Kanzleramtsministerin und Steffen Bilger ist ab sofort Verkehrsminister. Die Bundesregierung hat die umstrittenen Energiegesetze von Wirtschaftsministerin Reiche auf den Weg gebracht. Unter anderem sollen Solar- und Windkraftanlagen weniger gefördert werden. Umweltverbände werfen Reiche vor, mit den neuen Gesetzen die Energiewende auszubremsen. Zum ersten Mal seit 15 Jahren ist wieder ein Direktflug von Deutschland nach Syrien gestartet. Die Maschine der Fluggesellschaft LEAF ist von Düsseldorf nach Damaskus geflogen. 2011 war der Flugverkehr zwischen beiden Ländern wegen des Bürgerkriegs in Syrien eingestellt worden. 85.000 Fans, jede Menge Heavy Metal und dieses Mal kaum Matsch. Heute ist wieder das weltberühmte Wacken Open Air gestartet. Eröffnet wurde das Festival traditionell von der Feuerwehrkapelle des kleinen Ortes in Schleswig-Holstein. Es findet dieses Jahr zum 35. Mal statt.
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2: Klar ist es heute Nacht meistens. Im Westen kommen später ein paar Wolken dazu, aber es bleibt trocken. Die Temperaturen gehen runter auf 20 bis 13 Grad. Morgen wird's richtig heiß, erst noch freundlich, später kommen von Westen her mehr Wolken rein und vereinzelt auch kräftige Schauer. Richtung Norden sind sogar Gewitter möglich. Die Spitzenwerte liegen bei bis zu 39 Grad.
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3: Disco. Yep, alles, was da reingehört in das spezielle Disco-Feeling der 80er. Italo Disco, Euro Disco, High Energy, all das hört ihr hier Mittwochabend immer im Special mit den Perlen aus unserem Italo Disco Radio. In dieser Stunde unter anderem mit dabei Fancy, Joe Yellow, Torre Vado, Radio Rama und viele mehr. Und wir starten jetzt mit The Twins aus Berlin, die in erster Linie sich haben vom Italo Disco inspirieren lassen, obwohl sie selbst eigentlich schon den Italo Disco inspiriert haben, weil sie schon 81 mit dabei waren. 1983 kam meine persönliche Lieblingssingle der Twins raus und die habe ich jetzt für euch, Not That Loving Kind.

80s, das Italo-Disco-Special am Mittwochabend. Joe Yellow habe ich für euch gleich. Fancy mit seinem ersten allergrößten Erfolg überhaupt. Obwohl, ich glaube, die zweite Single war noch erfolgreicher bei uns. Aber fangen wir jetzt erstmal an. Weiter mit Tony Vado, die Boygroup des Italo-Disco der 80er. Living in the Shuttle auf 80s.

die Kunstfigur anfangs und dann wurde es richtig groß. Nach Slice Me Nice kam noch Chinese Ice, bei uns der größte Erfolg. Und Fancy feiert ja nicht nur seine über 4 Jahrzehnte andauernde Karriere, auch kürzlich seinen 80. und auch eine Tour im Herbst. Die Tourdaten findet ihr online auf 8080s.de. Weiter im Metallo Disco Special am Mittwochabend hier auf 8080s jetzt mit Daydream.

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80s, 80s im Metallo-Disco-Special, jetzt mit High-Energy-Disco-Sound aus Kanada von Lime. Und das war wirklich sehr traurig, als im Mai die Nachricht kam, dass Denise Lepage von Lime auch gestorben ist und nicht mehr unter uns weilt. Ihr Mann ist ja schon ein paar Jahre zuvor gegangen, Denise Lepage, und beide gemeinsam waren und sind und bleiben wir immer Lime. Hier sind sie auf 80s, 80s.

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1: Im Studio Anna Löwer. Die Kabinettsumbildung ist jetzt offiziell. Bundespräsident Steinmeier hat 3 neue CDU-Minister ernannt. Mit Nina Wagen ist erstmals eine Frau Kanzleramtsministerin in Deutschland. Carsten Linnemann wurde zum Gesundheitsminister ernannt. Steffen Bilger übernimmt das Verkehrsministerium. Ob VW, Mercedes oder BMW, die Autobranche in Deutschland steckt in der Krise. Der Branchenverband VDA sieht die Schuld nicht nur bei den hohen Zöllen und der billigen Konkurrenz, sondern auch bei der Politik in Berlin. Er fordert unter anderem weniger Bürokratie und günstigere Energie. Auch in Deutschland kommen die umstrittenen Pläne der FIFA für die WM nicht gut an. DFB-Präsident Bernd Neuendorf sagte dem ZDF, es sei ein fatales Zeichen, die Fußball-Weltmeisterschaft für Investoren zu öffnen. Die UEFA hatte zuvor gedroht, europäische Teams nicht mehr an der WM teilnehmen zu lassen. 11 Jahre nach dem Germanwings-Absturz verklagen 30 Angehörige der Opfer jetzt den Staat. Sie fordern Schadenersatz, weil aus ihrer Sicht nicht genug kontrolliert wurde, ob der Co-Pilot flugtauglich war. Er hatte das Flugzeug absichtlich zum Absturz gebracht. 150 Menschen starben.
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3: Klar ist es heute Nacht meistens. Im Westen kommen später ein paar Wolken dazu, aber es bleibt trocken. Die Temperaturen gehen runter auf 20 bis 13 Grad. Morgen wird's richtig heiß, erst noch freundlich, später kommen von Westen her mehr Wolken rein und vereinzelt auch kräftige Schauer. Richtung Norden sind sogar Gewitter möglich. Die Spitzenwerte liegen bei bis zu 39 Grad.
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4: Ja, und ich habe in dieser Stunde hier im Italo Disco Special am Mittwochabend wieder ein paar richtige Perlen mit dabei. Paul Scotch, das sind die mit dem Husten im Hit, allerdings mit einem anderen Song, Mirage, herrliche Nummer. Eine ganz experimentelle Nummer aus New York damals von Tony Carrasco und vieles, vieles mehr. Aber wir starten jetzt in dieser Stunde erstmal mit Sabrina und Hot Girl.

Der Titeltrack zum Album von Kano, Another Life, auf 80s im Italo Disco Special. Und es gibt hier eine Sache, bei der ich total ausraste vor Freude und ich bin total aufgeregt. Denn Kano, gerade gehört, Another Life mit Sänger Glenn White, wird tatsächlich live on stage sein in Deutschland. Absolute Rarität beim großen Italo Disco Festival. Stammhörer wissen ja, ich habe schon ein paar Mal erzählt, das findet am 28. November in Chemnitz im Kraftverkehr statt. Und auch 80s, also ich werde mit dabei sein, auflegen. Ein Ticket-Link gibt es online bei uns, auch jede Menge Infos dazu. Gerne mal reinschauen und frühzeitig Tickets sichern. Ich glaube, das wird ein richtig fettes Teil. Und bei mir jetzt weiter mit Tony Carrasco aus New York, der damals von dort aus schon den Italo Disco mit beeinflusste. Zumindest zitieren ganz, ganz viele DJs des Italo Disco auch diesen Song aus dem Jahr 1982. Klein und MBO und Dirty Talk auf 80s.

80s im Metallo Disco Special am Mittwochabend, gerade mit herrlichem Space Disco Sound von Hypnosis Pulstar. Legendär. Und recht früh, 1983, und wir bleiben in dem Jahr mit einem, ja, ich will nicht sagen Geheimtipp, aber ich war doch damals sehr überrascht, als mir die Maxi-Single als Teenager in die Hände gefallen ist, weil sie doch in der damals noch sehr experimentellen Metallo Disco Phase, ja, doch einen richtig geilen Hit in die Rillen brachte, ja. Ein bisschen verkannt, wie ich finde, und unterrepräsentiert. Hier hört ihr ihn sehr, sehr gerne. Weil ich weiß, ihr liebt ihn. Paul on Good Times auf 80s.

Ja, wo wäre der Italo Disco ohne Singer, Songwriter Aldo Martinelli und Sängerin Simona Zanini, die ja bis heute auch immer noch bei Live-Events den Song gerade Cenerentola performen. Weiter geht es jetzt mit einem ebenfalls großen Singer, Songwriter der 80er. Lee, nicht nur anderen Projekten die Stimme, hat für viele Künstler geschrieben, Silver Pozzoli und dieser Hit Around My Dream, der hat ihn ja für immer unsterblich gemacht und er wird auch mit dabei sein übrigens am 28. November in Chemnitz im Kraftverkehr im großen Italo Disco Festival. Infos dazu findet ihr online auf 80s80s.de. Hier ist Around My Dream.

80s, 80s, das Italo-Disco-Special, mehr Italo-Disco, also dieses Original-Disco-Feeling, Lasershows der 80er, könnt ihr erleben online in unserem Italo-Disco-Radio oder auch Italo-Disco in the Mix. Und apropos Diskotheken der 80er, einige von euch haben ja auch geschrieben, dass dieser Song hier von Time, Shaker Shake, in vielen Discos, sogar bis heute bei Italo-Disco-Partys, läuft, wenn die Lasershow angeknipst wird. Ich finde das legendär. Euch noch einen wunderschönen Mittwochabend oder Mittwochnacht. Wir hören uns spätestens am nächsten Mittwoch wieder im Italo Disco Special oder wie immer natürlich auch morgen Nachmittag ganz regulär hier bei 80s 80s. Here's Time. Shake a Shake.

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1: Im Studio Anna Löwer. Die großen Autobauer in Deutschland stecken in der Krise. Nach VW und Porsche hat nun auch BMW einen massiven Stellenabbau angekündigt. Der Branchenverband VDA sieht jetzt die Politik in der Pflicht. Berlin und Brüssel müssten jetzt schleunigst für bessere Rahmenbedingungen sorgen. Die Regierung hat sich neu aufgestellt. Bundespräsident Steinmeier hat 3 neue CDU-Minister ernannt. Carsten Linnemann übernimmt als Gesundheitsminister. Seine Vorgängerin Nina Wagen wird als erste Frau Kanzleramtsministerin und Steffen Bilger ist ab sofort Verkehrsminister. Mit seinen Plänen für die Fußball-WM hat FIFA-Präsident Infantino wohl ein Eigentor geschossen. Die Kritik wird immer lauter, auch in Deutschland. DFB-Präsident Bernd Neuendorf hält nichts davon, Teile der WM an private Investoren zu verkaufen. Das sei ein fatales Zeichen, sagte er dem ZDF. 24 Stunden nonstop in der Luft. Ein Airbus von Qantas ist mehr als 23.000 Kilometer von Australien nach Frankreich geflogen und hat damit einen neuen Langstreckenrekord aufgestellt. Passagiere waren noch nicht an Bord. Der Flug war ein Test für die geplante Direktverbindung Sydney-London.
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3: Klar ist es heute Nacht meistens. Im Westen kommen später ein paar Wolken dazu, aber es bleibt trocken. Die Temperaturen gehen runter auf 20 bis 13 Grad. Morgen wird's richtig heiß, erst noch freundlich, später kommen von Westen her mehr Wolken rein und vereinzelt auch kräftige Schauer. Richtung Norden sind sogar Gewitter möglich. Die Spitzenwerte liegen bei bis zu 39 Grad.
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1: Im Studio Anna Löwer. Ob VW, Mercedes oder BMW, die Autobranche in Deutschland steckt in der Krise. Der Branchenverband VDA sieht die Schuld nicht nur bei den hohen Zöllen und der billigen Konkurrenz, sondern auch bei der Politik in Berlin. Er fordert unter anderem weniger Bürokratie und günstigere Energie. Die Kabinettsumbildung ist jetzt offiziell. Bundespräsident Steinmeier hat 3 neue CDU-Minister ernannt. Mit Nina Wagen ist erstmals eine Frau Kanzleramtsministerin in Deutschland. Carsten Linnemann wurde zum Gesundheitsminister ernannt. Steffen Bilger übernimmt das Verkehrsministerium. Auch in Deutschland kommen die umstrittenen Pläne der FIFA für die WM nicht gut an. DFB-Präsident Bernd Neuendorf sagte dem ZDF, es sei ein fatales Zeichen, die Fußball-Weltmeisterschaft für Investoren zu öffnen. Die UEFA hatte zuvor gedroht, europäische Teams nicht mehr an der WM teilnehmen zu lassen. In den Waldbrandgebieten im Süden Europas schauen Einsatzkräfte und Bewohner mit Sorgen auf die nächste Hitzewelle. Auch vielen Touristen machen die Brände natürlich einen Strich durch die Rechnung. Wer seinen Flug nicht antreten will, obwohl er weiter angeboten wird, bleibt meist auf den Kosten sitzen. 80s,
2: 80s, mit KI-Support. Klar ist es heute Nacht meistens. Im Westen kommen später ein paar Wolken dazu, aber es bleibt trocken. Die Temperaturen gehen runter auf 20 bis 13 Grad. Morgen wird's richtig heiß, erst noch freundlich, später kommen von Westen her mehr Wolken rein und vereinzelt auch kräftige Schauer. Richtung Norden sind sogar Gewitter möglich. Die Spitzenwerte liegen bei bis zu 39 Grad.
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0: 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Dire Straits, Money for Nothing.
1: Und für diesen Scheiß kriegen die auch noch Geld. Nur durch Zufall hörte Dire Straits Frontmann Mark Knopfler, wie zwei Arbeiter verächtlich über die Musikstars von MTV ablästern. Aus dem Erlebnis macht er den Song Money for Nothing. Die bitterböse Abrechnung mit der oberflächlichen Musikindustrie wird ein Riesenhit und wird 1987 als allererstes Video zum Start von MTV Europe gezeigt.

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3: Im Studio Anna Löwer. Die großen Autobauer in Deutschland stecken in der Krise. Nach VW und Porsche hat nun auch BMW einen massiven Stellenabbau angekündigt. Der Branchenverband VDA sieht jetzt die Politik in der Pflicht. Berlin und Brüssel müssten jetzt schleunigst für bessere Rahmenbedingungen sorgen. Die Regierung hat sich neu aufgestellt. Bundespräsident Steinmeier hat 3 neue CDU-Minister ernannt. Carsten Linnemann übernimmt als Gesundheitsminister. Seine Vorgängerin Nina Wagen wird als erste Frau Kanzleramtsministerin. Und Steffen Bilger ist ab sofort Verkehrsminister. Mit seinen Plänen für die Fußball-WM hat FIFA-Präsident Infantino wohl ein Eigentor geschossen. Die Kritik wird immer lauter, auch in Deutschland. DFB-Präsident Bernd Neuendorf hält nichts davon, Teile der WM an private Investoren zu verkaufen. Das sei ein fatales Zeichen, sagte er dem ZDF. 24 Stunden nonstop in der Luft. Ein Airbus von Qantas ist mehr als 23.000 Kilometer von Australien nach Frankreich geflogen und hat damit einen neuen Langstreckenrekord aufgestellt. Passagiere waren noch nicht an Bord. Der Flug war ein Test für die geplante Direktverbindung Sydney-London.
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5: Wolkig ist es gerade und ab und zu kann es auch mal einen Schauer geben, Richtung Norden, später auch mit Gewitter dabei. Die Temperaturen liegen aktuell zwischen 20 und 14 Grad. Tagsüber wird's dann richtig heiß, erst oft noch freundlich, dann kommen schnell mehr Wolken rein. Dazu vereinzelt kräftige Schauer und Gewitter bei bis zu 39 Grad.
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0: Der Mann ist ein echter Alleskönner. Mit Jura über Nick Kershaw. Wouldn't it be good?
1: Nick Kershaw ist nicht nur ein hervorragender Songwriter, sondern auch ein starker Produzent und ein sehr guter Gitarrist. Besonders in der Mitte des Songs spielt er ein Gitarrensolo kombiniert mit synthetischen Bläsern. Das ist extrem gut gemacht, darauf solltet ihr unbedingt achten.
2: It is such a good thing, absolutely brilliant.

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3: Im Studio Anna Löwer. Ob VW, Mercedes oder BMW, die Autobranche in Deutschland steckt in der Krise. Der Branchenverband VDA sieht die Schuld nicht nur bei den hohen Zöllen und der billigen Konkurrenz, sondern auch bei der Politik in Berlin. Er fordert unter anderem weniger Bürokratie und günstigere Energie. Die Kabinettsumbildung ist jetzt offiziell. Bundespräsident Steinmeier hat 3 neue CDU-Minister ernannt. Mit Nina Wagen ist erstmals eine Frau Kanzleramtsministerin in Deutschland. Carsten Linnemann wurde zum Gesundheitsminister ernannt. Steffen Bilger übernimmt das Verkehrsministerium. Auch in Deutschland kommen die umstrittenen Pläne der FIFA für